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4: Seit Jahrzehnten gibt es unterschiedliche Trends, die aufgeploppt, aber auch wieder abgeploppt sind. Wir von der 6B des Meheberg-Gymnasiums aus Geislingen wollen euch diese Trends näher bringen. Viel Spaß bei unserer Sendung.
5: Unser Lehrer Herr Ludwig teilte uns mit, dass Thundertruck von AC/DC in den 90er Jahren voll im Trend lag. Deshalb spielen wir das Lied nur für ihn.
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0: Wir sind das Michelfock-Gymnasium und haben das Thema Trend. Und ein weiterer Trend, der gerade viral ist, wird uns Samuel mitteilen.
1: Wir kommen jetzt zum Trend 6-7. 6-7 stammt aus dem Drill-Rap-Song Dot Dot 6-7 des Rappers Skrilla. Es wurde bekannt durch Lamelo, der 6 Fuß und 7 Zoll groß ist. 2025 ging er auf TikTok viral und wird heute immer noch verwendet. Aber Obacht! Eine kleine Veränderung der Geste kann in der Gebärdensprache anders interpretiert werden.
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0: Ben teilt uns jetzt einen musikalischen Trend mit.
1: Bei diesem Trend handelt es sich um das Lied Du bist gut genug. Du bist gut genug ist ein Lied, das zurzeit im Internet ziemlich trendet. Es ist eine Single von Shirin David und Blumgarten. Es wurde am 22. Mai veröffentlicht. Es wurde in Deutsch verfasst, doch es ist trotzdem in den USA auch viral gegangen. Vor allem der Hauptteil ist ziemlich populär.

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0: Wir kommen jetzt zu einem weiteren Trend, den uns Amar vorstellt.
1: Holy Earball ist ein Trend auf Social Media. Es hat zwei Bedeutungen. Die erste Bedeutung beim Sport ist, wenn man einen Schuss oder einen Wurf schlimm verfehlt. Die zweite Bedeutung ist, wenn jemand eine schlechte Meinung hat. Auf Deutsch bedeutet Holy Earball heiliger Luftball. Earball hat seinen Namen von Basketball. Es bedeutet, wenn der Ball völlig in der Luft liegt und nichts berührt. Kommen wir zu einer Berühmtheit, der wieder im Trend liegt. Michael Jackson mit Billie Jean.

0: Ein sehr alter Trend, der jetzt wieder modern wird, stellt euch der Ua vor.
1: Der Trend Fukuhila. Der Fukuhila-Haarschnitt wurde oft von den Männern getragen. Das heißt also vorne kurz, hinten lang. Der Haarschnitt tauchte in den Medien schon 1996 auf und kommt jetzt langsam wieder in Mode und heißt Bursfeld. Berühmte Personen, die es getragen haben, waren David Bowie, Bono von U2, Dieter Bohlen und Rudi Füller. Zu diesem Trend haben wir leider kein Musikstück gefunden. Deshalb kommt jetzt ein Social-Media-Trend, der Song damals von

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1: In den 70er Jahren lag die schwedische Gruppe ABBA im Trend. Für unsere Lehrerin Frau Schönde kommt jetzt Thank You for the Music. 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

0: Ihr hört die Radiosendung des Michelberg-Gymnasiums aus Geislingen. In dieser Radiosendung geht es um Trends. Jakob teilt uns jetzt den Trend Bottle Flip mit.
1: Der Trend ist viral gegangen durch ein Video im Mai 2016 bei einer Talentshow. Nach den Sommerferien 2016 wurde er berühmt. Dabei wird eine zu einem Drittel gefüllte Flasche so geworfen, dass er eine 360-Grad-Drehung nach hinten vollführt und auf der Unterseite landet. Das ist ein viraler Trend, der immer noch anhält und mit vielen verschiedenen Formen erweitert wurde.

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7: Basti präsentiert euch ein sehr berühmtes Lied.
8: Herzlich willkommen zum Thema Trends. Heute stellen wir euch einen Song vor, der bereits im Jahr 2012 erschien. Es war der K-Pop-Sänger PSY mit dem Song Gangnam Style. Es ist der populärste Song aller Zeiten. Das Musikvideo knackt als allererstes die 2 Milliarden Views auf YouTube. Der Sänger PSY kommt aus Südkorea. Und er war es auch, der den Reittanz in seinem Musikvideo populär gemacht hat. Der Song erreicht in zahlreichen Ländern wie Deutschland und Großbritannien Platz 1 der Charts.

0: Opern Gangnam Style.
1: Ein Song der diesjährigen Fußballweltmeisterschaft liegt zurzeit im Trend. Die Die von Shakira und Burna Boy.

0: Technik präsentiert uns jetzt Firma.
1: Der Social-Media-Trend, Firma gegen die Wand fahren, bedeutet, wenn man etwas falsch gemacht hat. Dann sagen die Content-Creator, sorry, Firma. Das soll bedeuten, dass es ihnen leid tut. Sie sagen es auch, wenn sie sich peinlich verhalten haben. Oder wenn jemand beim Zocken eine schlechte Entscheidung trifft und sie dadurch verlieren. Dann sagt man zum Beispiel Firma. Und wenn unter Videos in den Kommentaren steht, er ist die komplette Firma, dann meint er damit, dass er ein wandelnder Fehlschlag ist. Kein wandelnder Fehlschlag ist Bad Bunny mit dem Lied Nueva York.

0: Jetzt kommt ein leckerer, aber teurer Trend von Leo.
1: Wir kommen zur Dubai-Schokolade, die von Herbst 2024 bis Anfang 2025 im Trend war. Der Erfinder ist die Schokoladenmanufaktur Fix Desert Chocolatier, die im Emirat Dubai unter dem Markennamen Can't Get Enough of It bekannt wurde. Durch die Food-Influencerin Maria Vehera erstmals viral im Herbst 2024 in Europa bekannt wurde, insbesondere im deutschsprachigen Raum. Einen viralen Hype durch TikTok und Instagram verstärkte die ganze Sache um die Dubai-Schokolade, sodass auch große Firmen aufmerksam wurden und sie in ihr Sortiment aufgenommen haben. Mittlerweile ist der Trend allerdings wieder abgeflacht, wegen uninteressant. 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

0: was hätten wir nicht alles mit diesem schönen Tag anfangen können? 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
2: Ein weiterer musikalischer Trend war das Lied Komet von Udo Lindenberg und Apache 207 aus dem Jahr 2023.

0: Einen ziemlich neuen Trend wird euch Sherwan präsentieren.
1: Der neue Social Media Trend, der Agent, das ist sein Name. Die meisten kennen ihn schon. Wenn du seinen Namen hörst, denkst du bestimmt an den Street-Comedy-Trend auf verschiedenen Plattformen. Der Creator, der Agent, sein echter Name ist leider nicht bekannt. Er will ihn nicht in die öffentliche Welt stellen. Er geht regelmäßig auf Touren in deutschen Städten. Der Agent. Als erstes geht er in verschiedenen Läden und fragt nach Schuhen oder Klamotten. Wenn er reinkommt, dann schreit er:
2: Ich bin da!
1: Danach sucht er sich ein Bild aus von etwas, was er haben will. Wenn der Mitarbeiter sagt:
3: Wir haben es aber nicht da,
1: dann schreit er:
4: Jedes Mal bin ich hier und ihr habt das nicht da.
1: Die Frage ist, warum feiern die Leute das? Laut Leuten aus dem Internet, die darauf reagierten, heißt es:
5: Wir finden es lustig, weil er schreit. Und anscheinend ist er auch nett.
1: Die Frage ist, was haltet ihr von diesem Trend? Findet ihr ihn lustig oder eher nicht?
6: So.

Jetzt habt ihr viel über die heutigen und den vergangenen Trends gehört. Natürlich könnten wir nicht alle Trends in dieser Sendung präsentieren. Wir hoffen aber, dass es trotzdem unterhaltsam war. Wir sind die 6B des Michelberg-Gymnasiums aus Geisingen und wünschen euch weiterhin viel Spaß auf Radio FIPS.

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3: Wir begrüßen euch zur heutigen Radiosendung der Lehramtsanwärterinnen und Lehramtsanwärter 2026 mit dem Thema Work-Life-Balance. Wir checken für euch, ob Lehrkräfte wirklich mehr Life als Work haben und was man in puncto Balance noch optimieren kann. Jetzt stimmen wir uns erstmal sommerlich ein mit Sarah Larsson, Midnight Sun.

0: Midnight Sun von der schwedischen Sarah Larsson. Und jetzt kommt von der Stuttgarter Katharina ein Bericht über die Work-Life-Balance.
1: Work-Life-Balance. Es geht um Arbeit, Leben und alles dazwischen, beziehungsweise wie man von der Arbeit zum Leben und wieder zurückkommt. Work-Life-Balance ist eine Hot-Topic für junge Menschen, wie wir es sind. Gerade wenn sich mit Mitte 20 die großen drei Quarter-Life-Hobbys ausprägen. Bouldern, Rennradfahren und, was fehlt noch? Richtig, die Adoption einer Siebträgermaschine. Spaß beiseite, egal ob man zu Hause zockt, liest oder in die weite Welt hinausgeht. Das Leben neben der Arbeit möchte stattfinden und es liegt an uns, dem auch Raum zu geben. Jetzt ist es als Lehramtsanwärterin natürlich so eine Sache, da man sich in der Ausbildung befindet und natürlich nicht nur von 12 bis Mittag mal gemütlich durch die Schule steppt, sondern durchaus gefordert wird. Die Arbeit findet großen Einzug ins Leben und zwar nach Schulschluss. Wie soll sich da ein Gleichgewicht einstellen? Viele Lehrkräfte scheinen da ratlos zu sein. Im Online-Lehrerforum behauptet Susi Sonnenschein, ich zitiere, ja, als Lehrer hat man Zeit zu leben, wenn man effektiv arbeitet. Ja, danke für den Hinweis. Und wie geht das? Ein Schlüsselfaktor könnte sein Resilienz, also eine gewisse Widerstandsfähigkeit. Genauer heißt das laut lehrergesundheitfortbildungen.de, Krisen dürfen kommen und einen niederwälzen, aber nur eine resiliente Lehrkraft schafft es, sich trotzdem wieder aufzurappeln und sich davon zu erholen. Trotz Alltag. Gerade solche Fortbildungen können einen Zugang zu einer resilienten Haltung ermöglichen. Ganz akut könnte es auch hilfreich sein, den eigenen Perfektionismus runterzuschrauben. Die Stunde für morgen bekommt maximal 30 Minuten Planung und mehr nicht. Danach ist Zeit für das Leben, damit ich weniger beschwert die nächsten Herausforderungen des Arbeitsalltages tragen kann.

0: Hallo liebe Zuhörer, mein Name ist Oliver Hohlfeld, ich bin Teilnehmer am Seminar in Schwäbisch Gmünd als Lehramtsanwärter im Direkteinstieg. Ich werde künftig Chemie und Physik unterrichten. Das heutige Thema ist Work-Life-Balance. Dazu übergebe ich jetzt an meinen Kollegen Maximilian.
1: Wie mein Kollege Oliver Hohlfeld schon gesagt hat, mein Name ist Maximilian Lein und mir sitzt heute die Frau Ruppert gegenüber. Und die Frau Ruppert ist Fachleiterin im Fach Deutsch am Seminar in Schwäbisch Gmünd. Frau Ruppert, stellen Sie sich doch kurz mal vor.
2: Mein Name ist Anita, ich bin von Haus aus Realschullehrerin für die Fächer Deutsch und Geschichte und darf am Seminar für Aus- und Fortbildung der Lehrkräfte für die Sekundarstufe 1 das Fach Deutsch unterrichten. Und ich bilde da Lehramtsanwärterinnen und Lehramtsanwärter aus, dass sie tolle Deutschlehrer oder Deutschlehrerinnen werden.
1: Sie sind Fachleiterin am Seminar in Schwäbisch Gmünd und Fachleiterin wird man ja nicht einfach so. Wie sind Sie denn dazu gekommen?
2: Die Stelle war ausgeschrieben damals, das war im Jahr 2011, da habe ich zunächst am Seminar begonnen als Lehrbeauftragte fürs Fach Deutsch und habe einen Lehrauftrag übernommen und seit 2014 bin ich Fachleiterin. Genau, das ist schon eine Weile her, ich darf das schon eine Weile machen.
1: Bevor man eine Stelle am Seminar antritt, arbeitet man ja in der Regel in der Schule. Wie sah Ihr beruflicher Werdegang vor dieser Stelle im Seminar aus?
2: Ich habe als Realschullehrerin an einer Realschule in Gerstetten gearbeitet und der Fachleiter damals fürs Fach Deutsch hat auch dort gearbeitet und so bin ich zu der Stelle gekommen.
1: Dann haben Sie als Deutschlehrerin gearbeitet und welches Fach haben Sie noch unterrichtet?
2: Ich bin Lehrerin für Deutsch und Geschichte.
1: Sehen Sie in diesen zwei Fächern auch Überschneidungspunkte?
2: Es gibt große Überschneidungspunkte im Fach Deutsch und Geschichte. Wir wissen es wahrscheinlich alle. Es gibt viele Bücher, die historische Hintergründe haben. Da kann man sehr schön fächerübergreifend arbeiten. Und es war zu meiner Studienzeit so, dass man ein Hauptfach studieren musste. Deshalb habe ich dann Deutsch genommen. Und das andere Fach Geschichte war schon immer mein Lieblingsfach. Und deshalb wollte ich unbedingt Geschichte als Fach unterrichten. Mache es immer noch gerne.
1: Interessant. Ich habe in meiner Studienzeit auch viel über das Thema fächerübergreifenden Unterricht gelernt und auch meine Masterarbeit dazu geschrieben. Wie haben Sie denn Deutsch und Geschichte jetzt konkret im Unterricht miteinander verbunden?
2: Das geht sehr, sehr schön, gerade wenn es darum geht, Lektüren zu behandeln oder auch, man könnte jetzt auch historische Persönlichkeiten interviewen mit einer Art Podcast oder sowas, so wie wir heute eine Radiosendung aufnehmen. Das kann man natürlich auch im Fach Geschichte machen und da das Fach Deutsch ganz wunderbar kombinieren.
1: In der Vorbereitung auf fächerübergreifenden Unterricht habe ich die Planung und die Umsetzung als doch deutlichen Mehraufwand empfunden. Wie war es für Sie?
2: Ich habe das eigentlich immer nicht so empfunden. Man muss sich natürlich viel Gedanken drüber machen, was man gerne machen möchte. Man kann natürlich nicht einfach das Schulbuch aufschlagen und da Aufgaben rausnehmen. Das stimmt. Aber im Großen und Ganzen ist das Fach Deutsch sehr, sehr dankbar, um fächerübergreifend zu arbeiten. Da geht es sehr einfach.

0: Aus Erfahrung als Direkteinsteiger weiß ich, dass die Work-Life-Balance in Industrie ein großes Thema ist. Bei der Rekrutierung neuer Mitarbeiter zum Beispiel kann man als Arbeitgeber mit einer guten Work-Life-Balance punkten und die Konzepte eben auch schön umsetzen. Auch ist eine gute Work-Life-Balance förderlich für die Produktivität und auch für das Wohlbefinden der Mitarbeiter. Mich würde jetzt interessieren, als zukünftiger Lehrer, wie bereitet uns das Seminar vor, um diese Work-Life-Balance selber mitzunehmen und vielleicht auch an unsere Schüler weiterzugeben?
1: Ich glaube, das Seminar hat vielfältige Angebote. Wir arbeiten ja auch im Bereich Coaching und unterstützen unsere Lehramtsanwärter, um da Möglichkeiten zu finden, sich da auch Zeit rauszunehmen. Wir schauen auch immer sehr, dass man Hilfsangebote gibt oder auch Möglichkeiten zeigt, wie ich denke, jetzt sind wir hier im Kreis Medienzentrum, die Mediathek Sesam, mit der man dann doch relativ ressourcensparend Unterricht vorbereiten kann, dass man da einfach ganz viele Möglichkeiten an die Hand gibt und zeigt, wie man eine gute Work-Life-Balance hinbekommt.
0: Ja, super. Das lässt mich mal da positiv in die Zukunft schauen und wir hoffen mal, dass wir da viele Konzepte da auch übernehmen können. Mich würde jetzt interessieren, wie Sie als Fachleiterin für Deutsch diese Work-Life-Balance dies umsetzen im Seminar und auch in der Freizeit.
1: Ich habe ganz großes Glück. Ich wohne in Schwäbisch Gmünd, ich arbeite in Schwäbisch Gmünd und auch meine Schule, wenn ich unterrichte, ist in Schwäbisch Gmünd. Deshalb habe ich ganz kurze Wege und das ermöglicht mir das auch, dass ich Freizeit und Arbeit wunderbar miteinander verbinden kann und durch die kurzen Wege auch mal kurz einfach am Seminar vorbeigehen kann, was vorbereiten kann, was kopieren kann und dann auch wieder nach Hause gehen kann. Das ist schon ein ganz, ganz großer Vorteil.
0: Dazu gehört jetzt auch das Abschalten nach so einem langen, anstrengenden Tag. Haben Sie da irgendwie Routinen drin? Sind Sie die Sportlerin eher oder eher so die Leserin von Romanen oder Ähnliches? Was können Sie dazu sagen?
1: Schwierig. Ich glaube, jeder hat seine eigene Strategie. Ich bin Mutter einer 7-jährigen Tochter. Wenn ich nach Hause komme, dann wartet die natürlich schon auf mich und hält mich da auf Trab. Ich glaube, das hilft sehr, um abzuschalten und auch effizient zu arbeiten. Also seit ich Mutter bin, merke ich schon, dass man häufiger sich nicht mehr so viele Gedanken um die Arbeit macht und dass der Fokus aufs Privatleben dann doch auch größer ist wie früher. Das genieße ich aber auch sehr, diese Phase mit einem relativ kleinen Kind.
0: Das ist ja bekannt, dass so ein positiver Stress, den wir manchmal haben, auch in der Familie, wirklich auch die Gedanken fokussiert und dass man da deswegen dann auch wunderbar abschalten kann. Das ist jetzt alles für die Seele gut gewesen. Jetzt die Frage, wie oder was machen Sie jetzt noch körperlich, um sich körperlich fit zu halten? Ist ja auch ein langer Tag, anstrengende Tage, Stunden auf den Füßen. Und gibt's da ein Trainingsprogramm?
1: Oh, das wäre schön, aber so sportlich bin ich leider nicht. Ich laufe gern spazieren, einfach an der frischen Luft. Ich wohne direkt an einem Feld, da kann man natürlich schön im Kreis laufen oder Fahrrad fahren, gern mit dem E-Bike. Das ist immer eine ganz gute Sache.
2: Hören Sie denn auch Musik in Ihrer Freizeit? Und wenn ja, welche?
1: Ich bin klassischer Radiohörer. Ich höre einfach gern die Hits, die so im Radio kommen. Gern aus dem Bereich Popmusik. Das mag ich sehr gern.
2: Popmusik wird auch bei uns gespielt. Deswegen die Frage, welchen Titel wünschen Sie sich?
1: Nachdem Taylor Swift vor kurzem geheiratet hat, nehme ich Fate of Ophelia von Taylor Swift.
0: Klasse. Bevor wir uns jetzt mit dem Lied verabschieden, möchten wir uns von der Frau Ruppert ganz, ganz herzlich verabschieden für Ihre Zeit, wünschen Ihnen alles Gute, viel Work-Life-Balance mit Ihrer Familie und Musik ab.
1: Oliver und Maximilian, vielen Dank. Es war schön, dass ich dabei sein durfte.

0: Hallo, hallo zusammen. Wir sind bei Radio FIPS und wir beschäftigen uns heute als Lehramtsanwärterinnen im Jahrgang 2026-2027 mit der Work-Life-Balance. Mein Name ist Marlene.
1: Ja, hallo zusammen, auch von mir. Mein Name ist Jonas Esslinger und ich freue mich heute Teil dieser Show zu sein. Wir haben heute zwei wundervolle Gäste und ich bitte euch einmal, euch kurz in einem kurzen Elevator-Pitch vorzustellen. 20 Sekunden, fangt gerne an, Fiona.
2: Ja, guten Morgen zusammen. Mein Name ist Fiona. Ich bin eben, wie es Marlene schon gesagt hat, Lehramtsanwärterin und meine Fächer sind Deutsch und Rallye und ich bin gespannt, was wir heute rausfinden über die Work-Life-Balance.
3: Hi, auch von mir. Mein Name ist Valentina Ost. Ich bin auch Lehramtsanwärterin. Ich studiere oder habe die Fächer Englisch und Religion studiert und bin gespannt und freue mich, hier zu sein.
1: Vielen Dank für eure nette Einleitung. Wir freuen uns sehr, dass ihr heute bei uns zu Gast seid. Vielleicht könnt ihr noch mal kurz erklären, wo ihr genau gerade denn an der Schule seid und was vielleicht auch eure Schule auszeichnet.
2: Meine Schule ist die Franz-von-Assisi-Realschule in Waldstätten. Das ist eine katholische Privatschule und die passt daher ganz gut zu meinen Fächern.
0: Valentina, auf welche Schule gehst du und was zeichnet deine Schule aus?
3: Ich bin in Süßen an der Realschule und meine Schule zeichnet besonders aus, dass es ein Schulverbund ist. Das bedeutet, dass es drei verschiedene Schularten gibt. Also es gibt die Grundschule, die Gemeinschaftsschule und eben die Realschule, an der ich bin. Und da steht jetzt ein Umzug an und das ist besonders spannend für alle.
1: Nachdem wir jetzt gehört haben, wo ihr an den Schulen unterwegs seid, vielleicht meine Frage, was ihr denn genau in der Schule macht und wie viel Zeit ihr denn in der Schule so täglich verbringt. Fiona, fang du doch gerne mal an.
2: Bei mir ist so, ich versuche tatsächlich alles an der Schule vorzubereiten und auch nachzubereiten. Das war zumindest am Anfang der Plan. Das hat sich jetzt aber durch das Referendariat rausgestellt, dass das nicht so gut funktioniert. Deswegen nehme ich tatsächlich auch viel Arbeit mit ins Wochenende. Aber an der Schule an sich verbringe ich trotzdem jeden Tag so zwischen 6 und 7 Stunden, würde ich so grob sagen.
0: Und Valentina, wie ist es bei dir?
3: Bei mir ist es tatsächlich so ähnlich. Ich bin eigentlich den ganzen Vormittag immer an der Schule. Ich versuche die Hohlstunden zu nutzen für irgendwelche Arbeiten und tendenziell freue ich mich aber auch dann viel daheim machen zu können.
1: Das schließt ganz gut an unser heutiges Thema an, was ihr gerade gesagt habt. Man hört oft im Lehrberuf, dass man nicht abschalten kann und dass man viel Arbeit mit nach Hause nimmt und dass dann so der Ausgleich zwischen der Arbeit und der Freizeit einem oft nicht richtig gelingt. Valentina, vielleicht kannst du mal dazu was sagen, wie du das in deinem Alltag so umsetzt.
3: Ja, auf jeden Fall. Also ich glaube, dass das schon ein großes Thema ist. Ich hatte am Anfang tatsächlich auch ein bisschen meine Schwierigkeiten damit. Aber ich glaube, so umso länger man da in dem Flow ist, desto einfacher geht es vielleicht. Und ich glaube, jeder muss da so seinen persönlichen Weg finden. Auf deine Frage hin, ich versuche das viel mit Sport auszugleichen. Ich schaue, dass ich viel draußen bin, viel Bewegung habe, weil man ja einfach viel am Schreibtisch sitzt. Und das ist so für mich der Schlüssel vielleicht.
0: Fiona, wie kriegst du den Spagat zwischen Schule und Freizeit hin? Wie gleichst du deinen schulischen Stress aus?
2: Spagat war ein schönes Stichwort. Ich tanze sehr gerne und versuche das in meiner Freizeit gut dann einzubinden. Und zu dem, was ich vorhin gesagt habe, ich versuche tatsächlich einfach viel an der Schule zu machen und mir somit am Wochenende auf jeden Fall immer einen ganz freien Tag einzuräumen, wo ich dann jetzt im Sommer eben rausgehen kann, zum Tanzen gehen kann oder halt je nachdem, was ansteht, einfach einen freien Tag habe.
1: Sehr interessant, was ihr so in eurer Freizeit für Dinge unternehmt. Wenn man so einen klassischen Tagesablauf von einer Lehramtsanwärterin sich anschaut, wie läuft es denn so ab? Weil man hört ja oft, dass Lehrkräfte viel Freizeit haben. Wie ist es denn dann so in der Realität, Fiona?
2: Ich glaube, das ist genau das gesellschaftliche Bild, das dadurch ja verstärkt wird, sage ich mal. Durch das, dass jetzt natürlich schönes Wetter ist und wir hauptsächlich vormittags an der Schule sind, können wir uns das natürlich mittags schon rausnehmen, mal dann zum Sport zu gehen oder raus in die Natur zu gehen. Aber ich glaube, was dann halt einfach viele nicht sind, ist, dass wir diesen Ausgleich von der Work-Life-Balance, was wir als Thema haben, dann am Abend oder am Nachmittag halt nachholen, wenn die anderen dann von der Arbeit nach Hause kommen, die sind fertig und wir setzen uns halt oft dann abends nochmal an den Schreibtisch und machen da einfach weiter.
3: Und nicht umsonst wird ja auch in der Politik oft das Thema diskutiert, dass man mal von den Lehrern eigentlich die Arbeitszeiten aufschreiben sollte, die außerhalb von der rein schulischen Zeit geschehen. Und ich glaube, dann würde man mal merken, was die Lehrer außerhalb noch so leisten, was so Vor- und Nachbereitungszeit eigentlich in Anspruch nimmt.
0: Im Referendariat habt ihr ja 14 Deputatstunden. Das sind umgerechnet 2,5 Arbeitstage. Den

nur anschließen, dass vor allem in dem ersten halben Jahr vom Referendariat ja auch so ist, dass wirklich jede Stunde von uns angeschaut wird und man da natürlich auch zeigen möchte, was man kann und da keine Enttäuschung irgendwie da sein soll. Somit ist der eigene Anspruch natürlich auch hoch, den man da hat. Und das nimmt natürlich dann auch viel Vorbereitungszeit in Anspruch. 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

0: ihr habt schon angesprochen, es fallen schon auch noch viele Arbeitszeiten neben diesen tatsächlichen Unterrichtsstunden an. Was würdet ihr denn sagen, was ist denn tatsächlich eure Nettoarbeitszeit und wie setzt sie sich etwa einzeln zusammen? Valentina, vielleicht kannst du mal kurz was dazu sagen.
1: Ich glaube, dass das rein rechnerisch wahrscheinlich viel, viel mehr Stunden sind, weil wir sind ja aktuell auch noch einen Tag am Seminar. Wir haben noch Schulrecht gleichzeitig, wir haben noch Schulkunde. Das heißt, da fällt einfach viel außenrum noch an. Und dann, wie du es gerade schon angesprochen hast, auch diese Arbeitszeit außenrum, die jetzt nicht in der Schule stattfindet. Also ich würde persönlich schon sagen, da fallen auf jeden Fall noch mal 5-6 Stunden zusätzlich an, die einfach on top kommen und die jetzt nicht aufgezählt werden oder aufgeschrieben werden.
2: Meinst du jetzt die 5-6 Stunden in der Woche oder wie kann ich mir das vorstellen? Weil dann wären wir ja bei 21 Arbeitsstunden.
1: Nein, nein, also die 5-6 Stunden, die sind pro Tag gerechnet. Also in Summe sind es natürlich viel, viel mehr Stunden.
2: Das hätte mich jetzt tatsächlich auch sehr überrascht, denn man hört ja schon immer von LehramtsanwärterInnen, dass sie sehr viel zu arbeiten haben. Wenn du jetzt eine Unterrichtsstunde vorbereitet hast, ist es dann so, dass du die für dein Leben lang verwenden kannst? Fiona, vielleicht kannst du was dazu sagen?
3: Vor allem im Referendariat ist es jetzt so, dass natürlich auch immer die Nachbesprechung zu unseren Stunden sehr ausführlich ist und da natürlich auch viele Verbesserungsvorschläge von unseren Mentoren und Mentorinnen kommen. Und dann kommt es natürlich auch immer ganz arg darauf an, an welcher Schule wir dann nach dem Referendariat mal sind, wie da die Klassen sich zusammensetzen, wie individuell oder heterogen die Kinder sind. Und dann hat man vielleicht mal eine Grundidee, das stimmt schon, aber man muss es jedes Mal auf die Lerngruppe neu anpassen.
0: Das hört sich jetzt schon nach ziemlich viel Arbeit an. Wenn ich das mal so grob im Kopf überschlage, dann komme ich da schon auf

0: deutlich über 40 Stunden Arbeitszeit pro Woche. Um nochmal auf unser Thema Work-Life-Balance zurückzukommen, glaubt ihr oder könnt ihr vielleicht sagen, wie diese Umsetzung dann tatsächlich in der Realität gelingt oder ob es manchmal einfach dann auch nicht klappt, dieses Thema Freizeit dann wirklich so auszugestalten, wie man sich das vorstellt? Valentina, sag gerne was dazu.
1: Also ich würde jetzt lügen, wenn ich sagen würde, dass es immer gelingt. Allerdings glaube ich einfach, dass man eine gute Routine braucht, auch wenn Routinen natürlich in so einem Job teilweise unmöglich sind, aber einfach, dass man für sich so einen Weg findet. Ich persönlich mache es auch immer so, dass ich mir schon am Wochenende davor immer aufschreibe, wann ich zum Sport möchte oder wann ich gewisse Dinge, Pläne einfach habe, dass ich das gar nicht erst auf die Idee komme zu schieben und dass das so fest in meinem Kalender drin ist und dann versuche ich das einzuhalten. Aber ich glaube, da muss man einfach für sich eine Struktur finden, dass man gerade diese Work-Life-Balance im Alltag auch behalten kann.
0: Stelle ich mir tatsächlich auch sehr schwierig vor. Fiona, siehst du es ähnlich oder würdest du widersprechen?
2: Mir ging es am Anfang tatsächlich genau gleich. Vor allem die ersten Wochen waren sehr herausfordernd und da habe ich das auch mit der Work-Life-Balance wirklich nicht gut hinbekommen. Da ging es mir dann auch echt nicht so gut. Ich war viel gestresst und dann habe ich versucht, mir das eigentlich auch ähnlich wie Valentina so mit einem Kalender zurechtzulegen, habe mir meine Termine und auch meine Freizeiten fest eingeplant und seitdem funktioniert das ganz gut und die Work-Life-Balance ist wieder ein bisschen ausgeglichener.
3: Ihr habt jetzt schon sehr gut beschrieben, wie ihr damit umgeht, mit dem ganzen Stress und dass ihr nicht zu sehr gestresst seid. Hilft euch da auch manchmal Musik? Und welche Musik hört ihr dann gerne? Fiona, fang gerne mal an.
2: Musik hilft mir auf jeden Fall. Vor allem morgens, wenn ich aufstehe, um in den Tag zu starten, höre ich gerne Musik. Dann hat man so einen Schwung in den Tag hinein. Also es hilft mir auf jeden Fall.
1: Mir tatsächlich auch. Ich höre ganz verschiedene Musik, je nachdem, wo ich gerade bin, ob ich zur Schule fahre, ob ich zum Sport fahre, ob ich beim Sport bin. Je nachdem schwankt mein Genre so ein bisschen.
0: Zum Abschluss, traditionell bei uns in unserer Show, dürfen unsere Gäste immer einen Musikwunsch äußern. Und da würde ich euch auch einmal bitten, vielleicht ein gemeinsames Lied vorzuschlagen, was euer gemeinsamer Wunsch ist.
2: Wir hätten jetzt als Vorschlag von Bad Bunny Nueva Yol, weil das auch so ein gute Laune-Lied ist, um morgens in den Tag zu starten.
3: Ja, dann vielen Dank für eure spannenden Einblicke. Wir hoffen, dass ihr das mit der Work-Life-Balance auch im künftigen Lehrerberuf dann hinbekommt und achtet immer auf eure Gesundheit und habt einen schönen Tag.
1: Vielen Dank, dass wir überhaupt da sein durften und dass wir so nett mit euch hier sprechen durften.
2: Auch von meiner Seite aus vielen Dank auch an euch zwei, Marlene und Jonas, dass ihr uns jetzt hier so toll begleitet habt und wir dadurch die Chance hatten, ein bisschen mehr Einblicke zu erzählen. Und wir wünschen euch jetzt heute auch noch einen schönen Tag.
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1: Das war gerade Bad Bunny mit Nueva Yol. Ich bin Valentina.
2: Mein Name ist Lina und wir haben weitere Lehramtsanwärterinnen und Anwärter hier. Bitte stellt euch doch mal vor.
3: Ja, hallo, wir freuen uns mega, hier zu sein. Mein Name ist Johannes Kucher.
4: Hi, und ich bin Eileen.
1: Schön, dass ihr da seid, Eileen und Johannes. Erzählt einfach mal, woher kommt ihr, was macht ihr und vor allem an welcher Schule seid ihr und was zeichnet eure Schule denn eigentlich so aus?
3: Dann würde ich jetzt mal starten. Ich bin an der Karl-Kessler-Schule in Wasseralfingen. Wir sind eine Verbundschule mit Grundschule, Workrealschule und Realschule. Und was zeichnet unsere Schule aus? Ich glaube, die Lehrkräfte und die Referendare natürlich zeichnet uns aus und natürlich auch die Verbindungen zu außerschulischen Projekten wie Berufsorientierung, Kooperationen mit Sportvereinen und etc.
4: Ich bin an der Dreisenthal-Schule in Oberkochen und wir sind eine Gemeinschaftsschule, das würde unsere Schule auszeichnen. Und was bei uns besonders ist, würde ich sagen, dass die total digitalisiert sind. Also da hat jedes Kind ein iPad, auch jede Lehrkraft und jede Klasse ist auch ausgestattet mit einem Apple TV, sodass man eigentlich ja digital da sehr ausgestattet ist.
2: Eileen, du hast jetzt schon gesagt, in eurer Schule ist alles digitalisiert. Nimm das denn viel von deiner Arbeit ab oder musst du dadurch weiterhin so viel arbeiten? Bitte erzähl doch mal.
4: Ich würde nicht mal sagen, dass viel Arbeit davon abgenommen wird. Ganz im Gegenteil, mit dem Digitalen geht auch damit einher, dass ja von uns erwartet wird, dass man eine größere oder höhere Medienkompetenz hat. Und da mit einhergehen auch wieder ja, mehr Sachen, die man machen kann durchs Digitale, den Unterricht anders gestalten. Und ich würde eher sagen, also Unterricht ist anders dadurch, aber nicht, dass dadurch Arbeit abgenommen wird, sondern ganz im Gegenteil, man muss sich dahingehend auch weiterbilden und die Medienkompetenz entwickeln.
1: Johannes, wir haben ja gerade bei der Eileen gehört, dass da viel mit Digitalisierung gemacht wird und dass die Schule da schon ziemlich weit ist. Erzähl mal, wie ist das eigentlich an eurer Schule gehandhabt? Habt ihr auch viel mit Digitalisierung schon zu tun? Und wenn nicht, wie sieht es dann bei euch konkret aus?
3: Doch, also bei uns an der Schule sieht es ziemlich ähnlich aus wie bei Eileen. Wir haben auch, jedes Kind hat ein iPad und auch die Klassenzimmer sind soweit ausgestattet mit Beamer und Computern. Deswegen würde ich aber auch das anschließend oder genauso sehen wie Eileen, dass man dadurch nicht eine unbedingte Erleichterung hat, sondern dass es dann auch andere Probleme mit sich bringt und auch die Vorbereitung dann gezielter einfach auf die Medien einzusetzen sind. Also man kann oft dann einfach die iPads auch im Unterricht mit einbinden, würde ich aber nicht sagen, dass es dadurch die Vorbereitungszeit mindert.
1: Johannes, was mich noch interessieren würde, du hast vorher erzählt, dass eure Schule ganz viel mit Kooperationen macht und auch mit Sport. Ist denn dein Fach tatsächlich auch Sport?
3: Mein Fach, das ich gelernt habe, ist Sport und Mathematik. Wenn du jetzt auf das Thema Sport hinaus möchtest, ja, wir haben viel als Thema, als auch vielleicht Identifikation von unserer Schule, einfach das Thema Sport. Haben auch letzte Woche an unserem Sportturnier in Aalen teilgenommen, haben da den zweiten Platz im Fußball erkämpft. Und ich würde schon sagen, dass bei uns ein Thema Sport sehr wichtig ist an der Schule.
2: Du hast gerade gesagt, in der Schule ist Sport ein großes Thema. Spielt der Sport auch für dich in der Freizeit eine große Rolle?
3: Ja, auf jeden Fall. Das würde ich genauso unterschreiben, dass einfach der Sport für mich sehr, sehr wichtig ist. Ich habe nicht nur Sport studiert, weil ich ein Fach gebraucht habe, sondern weil es auch meine Leidenschaft ist und auch mein Ausgleich. Einfach in der stressigen Zeit im Referendariat ist Sport für mich auf jeden Fall sehr wichtig. Persönlich spiele ich Fußball und Leichtathletik, aber interessiere mich auch für viele andere Sportarten. Und ich würde schon sagen, dass man da einen guten Ausgleich finden kann.
4: Ja, bei mir ist es ganz ähnlich. Ich muss zugegebenerweise sagen, dass am Anfang vom Referendariat das bei mir total untergegangen ist. Ich habe aber dann gemerkt, dass es mir einfach auch körperlich dadurch gar nicht gut geht und ich ja schon gucken muss, dass einfach ich die Work-Life-Balance erhalte und muss mich aber schon dazu zwingen, dass ich mal alles liegen lasse, auch wenn ich nicht fertig bin und gehe dann in meiner Freizeit total gern schwimmen.

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1: Unser heutiges Thema ist ja das Thema Work-Life-Balance. Aline, habt ihr denn das Gefühl, dass wenn ihr euch körperlich aktiv betätigt, dass das dann auch einen positiven Impact auf eure mentale Gesundheit während des Referendariats habt?
2: Ich würde auf jeden Fall sagen, dass es einen positiven Effekt hat, weil ich merke halt einfach, dass ich danach total Energie getankt habe. Während ich Sport mache, kann ich total abschalten von der Schule und ja, kann ganz neu in meine Unterrichtsgestaltung oder Planung starten.
3: Ich finde auch im Sport ist es sehr wichtig, für den Ausgleich einfach einen freien Kopf zu bekommen. Und man kann einfach im Sport den Moment erleben und dann vielleicht auch mal abschalten von dem Berufsleben, aber auch vom Alltag und wirklich sich mal ein, zwei Stunden Zeit nehmen und etwas ganz anderes denken, einfach im Sport sein. Und da kann man auch im Alltag einfach ganz kleine Tipps und Tricks anwenden, zum Beispiel in die Schule mit dem Fahrrad fahren und da einfach schon vor dem Unterricht den Kopf frei zu bekommen.
4: Ihr habt erzählt, dass ihr gerne Sport in eurer Freizeit macht. Macht ihr auch gerne was anderes noch in eurer Freizeit? Zum Beispiel lest ihr gerne oder Johannes, ich glaube, du lebst glaube auf dem Bauernhof. Verbringst du denn auch viel Freizeit auf dem Bauernhof und mit den Tieren? Oder wie gestaltet sich denn sonst noch deine Freizeit?
3: Ja, es stimmt, ich lebe auf dem Bauernhof, aber tatsächlich kann man Bauernhof arbeiten nicht gleichzeitig mit Freizeit vergleichen. Das ist auch ein Beruf, den mein Vater und mein Bruder ausüben. Zum Runterkommen kann man vielleicht, also es gibt ja auch die wissenschaftlichen Ergebnisse, dass einfach Tiere einen runterbringen. Und das würde ich schon unterschreiben, dass die Tiere einen positiven Einfluss haben. Aber dass ich da dann sage, das ist meine Freizeit, würde ich jetzt nicht so sagen. Aber ich habe auch noch andere Hobbys, zum Beispiel die Musik ist ein großes Hobby von mir. Ich spiele im Musikverein Flügelhorn.
1: Johannes, zur Musik kommen wir nachher nochmal. Aline, mich würde jetzt mal bei dir interessieren. Was machst du so in deiner Freizeit?
2: Ich habe witzigerweise noch so ein Herbsthobby. Manche lachen immer drüber, wenn ich das erzähle, aber ich gehe ganz gerne in den Wald und sammle tatsächlich Pilze. Und macht mir deswegen Spaß. Also einfach dieses Finden hat irgendwie total diesen Glücksgefühle-Effekt, finde ich. Und was mir halt danach auch Spaß macht, ist damit zu kochen. Und schmeckt halt einfach mega. Und ansonsten, ich habe auch einen Hund zu Hause und gehe in meiner Freizeit halt spazieren. Genau.
1: Wir sind leider am Ende von unserem Interview schon angekommen. Ihr habt vorher viel über Musik gesprochen, deswegen jetzt die Frage an euch. Habt ihr eine gute Musikempfehlung an unsere Zuhörer da draußen, die wir jetzt gleich mal spielen würden?
2: Wir wünschen uns tatsächlich passend zur WM das Lied Zeit, dass sich was dreht von
3: Herbert Grönemeyer.
4: Vielen Dank, Aline und Johannes, dass ihr heute zu Besuch bei uns im Studio wart und ein Interview mit uns geführt habt und so viele Informationen zu eurem Beruf gesagt habt und dass wir mehr erfahren haben über eure Work-Life-Balance.
2: Ja, danke, Lina und Valentina, dass wir da sein durften. Wir hatten total das nette Gespräch mit euch und wir hoffen, dass wir euch, also für die Zuschauer, einen besseren Einblick in unseren Beruf geben konnten.
3: Ja, auch vielen Dank von mir für die Einladung und vielleicht dürfen wir ja auch mal wiederkommen.
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habt ihr nun rausgefunden, dass auch angehende Lehrkräfte nicht nur Life haben, sondern auch so ein bisschen Work? Falls nicht, dann hört gerne in die nächste Sendung rein von den Lehramtsanwärterinnen und Lehramtsanwärtern 2026 und 2027. Das war's heute von uns. Schönen Tag euch!

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3: Herzlich willkommen bei der Sendung Durchblick hier auf Radio Fips. Mein Name ist Richie Nürschel und ich darf euch mal wieder durch die Sendung führen. Ja, yeah, und ich freue mich, ich tierisch, ich bin total gänsehäutig. Es ist der Olli da, der Witz vom Olli, der Olli Gimper, extra aus Pforzheim hier angereist, ist mit seinem Privatjet gekommen. Wir haben extra einen Landeplatz hinten angebaut am Radiostudio. Da ist er dann eingeflogen mit seinem Learjet und es ist Wahnsinn und er hat auch noch seine Groupies mitgebracht, die tanzen hier im Studio. Es ist ein absoluter Wahnsinn. Hallo Olli.
4: Ein freudiges Holtrio. Ja, du haust ja Nägel, nein, da wird man ja jetzt schon durmlich.
3: Ja, genau. Okay, es mit dem Grubi und mit dem Chat, das weiß halt.
4: Du ja, man weiß ja nie, wann es dann tatsächlich soweit ist.
3: Ja, aber ich gehe mal davon aus, wenn du so weitermachst, dann wird es so kommen.
4: Ich sag's mal so, meine Geschichte hat mir eins gelehrt, dankbar und demütig zu sein, was ich jetzt habe, was ich erleben darf und erleben durfte. Und insofern haben wir ja noch zwei Stunden vor uns, genau. Können wir uns noch über einiges unterhalten.
3: Ja, und das machen wir jetzt gleich ganz locker. Aber wir machen erst einmal, eigentlich ganz gewohnt normalerweise, erst mal ein Musikstück. Und du hast dir was ausgesucht und du magst Prinz. Und ja, von Prinz, I Wanna Be Your Lover am Anfang. Viel Spaß!

0: Prince.
1: Yes.
0: I wanna be your lover. Und ihr solltet es sehen. Ich habe doch vorher die Groupies erwähnt.
2: Ja,
0: links,
2: du, hey.
0: Links und rechts auf dem Schoß sitzen sie beim Olli.
2: Mein lieber Herr Gesangsverein.
0: Wir hauen jetzt hier Nägel rein. Aber jetzt, Olli, wir wollen dich kennenlernen. Stell dich mal vor, wer bist du eigentlich und wo kommst du her?
2: Also ich mache das jetzt mal ganz formal. Mein vollständiger Name ist Oliver Christian Gimber, bin am 20. April 1963 in Pforzheim als zweiter Sohn eines selbstständigen Maler- und Lackierermeisters geboren worden, habe einen älteren Bruder, einen jüngeren Bruder und eine Schwester, also eines von vier Kindern. Habe 1979, also klassische Laufbahn, Grundschule, Hauptschule, habe dann eine Malerlehre gemacht, war aber jetzt nicht so, dass ich jetzt die Pistole auf Brust gehalten bekommen habe von meinen Eltern, sondern es war wirklich eine Entscheidung, die von mir kam, denn ich wollte, was für Pforzheim typisch ist, eigentlich eine Lehre als Goldschmied mache und dann habe ich ein Praktikum gemacht und meine Mutter selber Goldschmiede Gesellin, zu der habe ich dann abends gesagt, und das, da hockt man dann den Rest seines Lebens an so einem Holztisch und feilt und raspelt und kriegt von draußen nichts mit und hat sie gesagt, ja, und das hat bei mir dann so den Impuls ausgelöst, dass ich gedacht habe, nee, vielleicht ist dann Goldschmied doch nicht meins. Und dann kam mein Papa und der hat dann gesagt, Mensch, jetzt mach doch mal in der Pfingstferie ein Praktikum bei uns. Und es war dann auch wirklich so ein Aha-Erlebnis, dass ich gesagt habe, Mensch, da geht man abends von der Baustelle und sieht, man hat 15 Meter Brückengeländer gestrichen oder ein Glaszimmer gestrichen. Und es war unglaublich befriedigend. Ja, also es hat mich stolz gemacht, weil es war das erste Mal in meinem Leben, dass ich gesehen habe, wenn ich was anfange, dass es abends mehr geworden ist und dass man es auch gucken kann. Und so bin ich dann zu dem Beruf wirklich gekommen und ich habe dann auch meinen Traumberuf draus gemacht. Gesellenprüfung, habe einen Preis bekommen. Es war auch in meiner schulischen Laufbahn vollkommen undenkbar. Ja. Und dann Meisterprüfung und dann ging es irgendwann auch zur Selbstständigkeit.
0: Weil du es gerade ansprichst, schulische Laufbahn undenkbar. Gut, wahrscheinlich in der Grundschule noch nicht so der Klassenclown, in der fortführenden Schule vielleicht eher, oder?
2: Nee, das ging schon recht früh.
0: Ja?
2: Das ging schon recht früh los. Also es war schon, ja, so Grundschule war da schon.
0: Warst du schon richtiger Lauser? Und
2: hast ja, gut, weißt, der Punkt ist der, mein Papa, leider viel zu früh verstorben vor 13 Jahren, das war ein begnadeter Witzeerzähler. Und das war ja, ich bin ja in einer Zeit groß geworden, da gab es drei Fernsehprogramme, ein Schwarz-Weiß-Fernseher und Fernbedienung war meine jüngere Schwester.
0: Das war ich daheim.
2: Und da, weißt, da war im Fußballverein und im Tischtennisverein und die Highlights waren da Sommerfest oder Weihnachtsfeier. Und dann bist du immer dort gestanden, wo einer Witze erzählt hat. Und ein Kasper war ich eh schon immer, ich sehe das jetzt bei meinem Kleinen, der ist 5 Jahre alt, das ist auch zu dem sage ich, als bist du ein Hamballe. der ist 5 und ist auch schon ein Quatschkopf und ist kein Kleiner. Klar, das sei viele, das hat der vom Vater.
0: Ja gut, ich meine, wenn man deine Videos sieht und man hört im Hintergrund deinen Sohnemann brabbeln, der Apfel fällt nicht weit vom Stamm, oder?
2: Ja. Nee, aber es war tatsächlich so, dass das dann Grundschule, ja, aber dann Hauptschule ging es eigentlich schon richtig los, dass ich der Klasse Kasper war. Und logisch, der, weißt, wenn du siehst, wann das war, 1979 habe ich meine Lehre begonnen, also 75, 76, ja, dann hieß es ja, das ist ein Tu-nicht-gut und Zappel-Philipp und ein Hans-Kuck in die Luft. Heute weiß ich ja, dass
0: heute den Spillen kriegen.
2: Ja. Ich habe mir dann tatsächlich auch diagnostizieren lassen, beziehungsweise untersuchen lassen und ist dann rausgekommen, dass ich ADHS habe, was für Außenstehendes selbstverständlich war. Also da hat jeder gesagt, ja, das haben wir schon lange gewusst. Aber wie gesagt, das war so die klassische Laufbahn im Staccato, will ich mal sagen. Gesellenprüfung, Meisterprüfung, dann Selbstständigkeit und dann nahm das Leben seinen Lauf. Ja.
0: Du hast ja gerade gesagt gehabt, Hauptschule hast du gemacht. Hauptschule hat ja zu der Zeit ja noch einen ganz anderen Stellenwert gehabt. Auch wenn ich zurückblicke in meine Lehrzeitbereich, da hat die Firma, wo ich mich beworben habe, wo ich meine Ausbildung gemacht habe als Werkzeugmacher, die haben auch gesagt, die stellen auch Hauptschüler ein, weil die brauchen Leute, die auch anpacken können, ja, und nicht nur in der Theorie untergehen. Ja, Realschüler, da splittet sich in zwei Richtungen. Die eine Richtung, die macht dann doch praktisch, die andere macht dann doch mehr theoretisch und natürlich Studenten, die wohl dann natürlich auch dann, wenn sie eine Ausbildung machen, dual machen und dann auch weitermachen ein Studium. Also die haben dann auch den Wert drauf gelegt gehabt und gesagt, ja, wir wollen die Hauptschüler haben, weil wir wollen ja auch Leute, die auch dann in unserer Werkstatt arbeiten. Ne? Mhm. Ja, und das war ja wahrscheinlich dann auch in dem Sinne auch also, bei dir so. Ne?
2: Wenn ich es jetzt mal aufs Berufliche sehe, ich weiß noch, in meiner in der Berufsfachschule im ersten Lehrjahr haben wir damals zwei Klassen in Pforzheim vollbekommen mit jeweils 30 Schülerinnen und Schülern als Malerlehrlinge. Heute schaffen sie mit Mühe und Not eine Klasse. Und ich weiß es noch wie heute, da war einer dabei, der hat Realschulabschluss gehabt. Mhm. Den haben wir angeschaut, als wäre der von einem anderen Planet. Es waren alles Hauptschüler. Das war da ganz normal. Aber ich habe meine eigene Geschichte damit, da meine Geschwister Abitur, Studium und dergleichen haben, habe ich mich selber reglementiert, weil ich ja immer gehört habe, der Olli, der macht halt Hauptschule und ja, die ältere Bruder studiert und Schwester studiert und ich habe mit meinem jetzigen Wissen, dass ich auch noch an ADHS erkrankt bin, habe ich mich selber schlecht gemacht. Ich habe das immer als Makel gesehen, wenn das einer gesagt hat. Bin meine Eltern nie böse gewesen deswegen. Man wusste das einfach nicht besser. Aber das hat in mir unglaublich viel ausgelöst. Kommen wir später noch dazu.
0: Okay, ja, weil du es gerade gesagt hast, ADHS wird als Anführungsstriche Makel, ich finde es absoluten Quatsch, man ist halt aufgeweckter, sage ich jetzt einfach einmal. Ne?
2: Also gut, du machst ja da unglaublich viele Tests, musst unglaublich viele Fragen beantworten, auch im persönlichen Gespräch. Und der Psychiater, mit dem du dann das Abschlussgespräch führst, der hat dann zu mir gesagt, Herr Gimmer, ich kann Ihnen nur einen Tipp geben, wenn Sie einen Live-Auftritt haben, nehmen Sie die Tablette nicht, weil das verändert Sie. Und ich habe das ausprobiert, ich nehme die Tablette überhaupt gar nicht, weil ich einfach gespürt habe, was das mit mir macht. Und ich habe es nicht als positiv empfunden. Klar, du bist in manche Bereiche konzentrierter und fokussierter, aber Witz vom Olli auf der Bühne funktioniert nur, wenn du vollen Zugriff auf alle Hirnwindungen hast. Mhm. Weil ich ja eine halbe Stunde in der zweiten Halbzeit auf Zuruf arbeite. Das heißt, das Publikum gibt mir ein Stichwort und ich liefere sofort ab.
0: Okay.
2: Und es funktioniert nur, wenn du auf die Leistungsfähigkeit deines Gehirns zugreifen
0: kannst. Ja, das ist ja, was beim Witze erzählen ja eigentlich so das Ding ist. Manche sagen ja auch zu mir, Richie, erzähl mir mal einen Witz. Und dann sage ich, so aus dem Stegreif schon raus, funktioniert das nicht. Aber wenn wir im Gespräch ist und dann fällt irgendwo ein Stichwort, dann macht es diesen Schnackler und dann fällt da irgendein blöder Witz dazu.
2: Ja, und das war, weil du gerade erzählt hast, studiert dual. Das ist ja genau das Verrückte, dass ich einen Scanner habe, der nur auf Stichwortsuche geht. Gibt es den wunderschönen Witz, wo der Rigobert und der Helmfried sich treffen und dann sagt der Rigobert zum Helmfried, sag mal, was machst du gerade? Und dann sagt er, ich studiere dual. Dann sagt der Anna, hast du mich gerade Aal genannt?
0: Dual.
2: Ich studiere dual. Weltklasse.
0: Ja. Er ist sehr schlüpfrig, der Witz.
2: Ja, gut. Gott. Kann man sagen, wie man will.
0: Also gut, dann gucken wir mal, wie er guckt. Ich habe da was rausgesucht. Henk Häberle, guck mal, wie der guckt. Viel Spaß.

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0: Kommt da nicht an. 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
2: Gucke male, wie er da guckt, der Henk Häberle. Ja, ja, wenn er in die Gucknei guckt. Ja, hast du in der Guck auch was drin?
3: Du, es hängt ganz davor ab, was du jetzt meinst. Aber
2: mit welcher Guck?
3: Genau, aber es ist ja tatsächlich so, dass ich ja auch Aufklärungsarbeit leiste zum Thema Dialekt, weil ich erzähle einen Witz, wo es dann um den Supermarkt geht und dann sagt die Oma, gäbe es immer nur Guck. Ja, jetzt erzähl es mal in Berlin oder in Hamburg oder in Dresden oder in Leipzig. Dann musst du ja erklären, was ein Guck ist.
2: Das ist wie ein Wege und.
3: Ja, das ist wie ein Wegle oder ein Röhrle. Ja. Wenn sie mal ein Röhrle, ja, dann gucken sie dir ja an, wie wenn du von einem anderen Planet kommst. Und ich finde, Dialekt ist was Schönes, was Besonderes. Und ich hätte es nie für möglich gehalten, dass ich als Pforzheimer Malermeister mit badisch, leicht schwäbischem Dialekt allein im Auto sitze, mir Witze erzähle, dass es überhaupt jemand gefällt. Mhm. Das ist total verrückt. Ja,
2: ja, ja. Das ist ja das Spannende. Und die Leute wollen aber auch die Dialekte hören. Weil man sieht es ja auch, gehen wir mal Bülent Ceylan zum Beispiel, als Monnem. Ne? Ja. Wenn der auf der Bühne steht und im Monnemerisch da loslegt, da bricht das Volk zusammen. Ja? Und das ist ja im Prinzip bei dir so und auch bei anderen Comedians, die in dem Dialekt arbeiten, die kommen halt auch gut an und die haben halt auch ein gutes Publikum. Und das sind auch, dann sind auch die Studios, also Studios, die Theater dann auch voll, wo die Leute dann halt kommen. Wie viele Leute kommen bei dir denn im Schnitt?
3: Das hängt ganz davon ab. Ich glaube, das Kleinste, was ich gespielt habe, war 50 und das Größte 3500. Mhm. Und aber am Ende des Tages geht es mir wirklich um die Stimmung. Und wenn ich jetzt nur so ein Beispiel, ich spiele jetzt wieder im Spätjahr in Basel im Fauteuil, ist für mich auch unglaublich besonders, weil das ist die Veranstaltungsstätte, an der Emil Steinberger mit, glaube ich, 89 jetzt immer noch spielt. Er lebt ja in Basel. Und Emil Steinberger war ja für mich so eigentlich die erste Berührung mit Comedy, weil wir hatten Schallplatte von Emil Steinberger. Mhm. Und dass ich mal auf der gleichen Bühne stehe wie er, hätte ich damals nicht für möglich gehalten, also auch bis ein paar Jahre davor nicht. Aber das sind im Fauteuil, da gehen rein, ich glaube, 220. Mhm. Aber ich kann nur eins sagen, wenn ich dort bin, da ist immer ausverkauft. Wir sind jetzt sogar am Überlegen, ob wir zwei Veranstaltungen spielen, direkt, also samstags, sonntags oder freitags, samstags. Aber da brennt so die Luft. Mhm. Das kann dir eine Halle mit 1000, 2000, 3000, das erlebst du nicht, weil ich stehe nachher auf der Bühne und ich habe jedes Gesicht gesehen.
2: Und du hast auch den persönlichen Kontakt zu deinen Zuhörern und Zuschauern. Ne?
3: Du musst dir das so vorstellen, wenn du auf der Bühne stehst und wirst unvorsichtig mal mit dem Fuß nach vorne ausschlagen, hättest du einem in der ersten Reihe schon die Schneidezähne austreten. So kompakt ist das. Und das ist wirklich das ist wirklich was Außergewöhnliches. Oder Komödie in Fürth sind 440 Sitzplätze. Habe ich tatsächlich geschafft, innerhalb von 18 Monaten dreimal ausverkauft. Und da spiele auch die ganze Große, da hat schon H.P. Kerkeling gespielt und Markus Krebs und was weiß ich, wie sie alle heißen. Mhm. Musst du eigentlich auf deiner To-Do-Liste haben, dass du da gespielt hast. Und es sind.
2: Du hast ja auch mit Markus Krebs ja auch schon zusammen was gemacht.
3: Also. Ja. Der ist hinter der Bühne genauso wie auf der Bühne. Ein toller Typ.
2: Ja, das denke ich mir, weil, ja. Wie sagt man zusammen? Ich fand es jetzt auch so interessant, weil es gibt ja jetzt schon so einige Formate in Comedy, falsch, aber lustig zum Beispiel, was ja YouTube-Format geworden ist, auch beziehungsweise ARD-Mediathek-Format. Da hat ja der Till Reiners zum Beispiel auch gesagt, viele der Comedians sind ja auch halt mit Depressionsproblemen. Ne?
3: Ja,
2: man sieht es ja auch im
3: vollkommen Mund. Richtig, ja. Man glaubt es kaum, gell? Man denkt immer so, die Lustigen, ja, die sind lustig, ja. Aber wenn du da dahinter schaust, siehst du eigentlich, wie viele, dass das tatsächlich eine Diagnose ist.
2: Mhm. Ja. Ja. Und das ist ja das Spannende an der ganzen Geschichte, da wird auch einiges kompensiert. Und aber es ist natürlich dann auch viel Talent dabei, wenn man das dann auch wieder beobachtet, was da produziert wird und was du dann auch selber ja auch produzierst und ja. auch die Witze, wie du sie dann auch rüberbringst. Das ist ja eine ganze eigene Art, die du ja hast und die ich jetzt zum Beispiel sehr, sehr, sehr nett finde. Weißt du, wenn du im Auto sitzt und dein Video machst, mit einem Witz erzählst und dann die Pointe kommt und du dann so vor Lachen dann in der Pointe bist und die nochmal wiederholst, ne?
3: Ja, viele denken ja, ich ziehe Nebelluft oder habe nicht alle Latte am Zaun, warum ich das wiederhole. Aber der Ursprung ist eigentlich ein ganz einfacher. Bei der ersten Witze, die ich im Auto sitzend erzählt habe, musste ich oft so lachen, dass ich selber meine eigene Pointe nicht verstanden habe und habe gedacht, das muss ich wiederholen.
2: Ja,
3: und da kamen viele, einschließlich meiner damaligen Freundin, mach das nicht, wiederhol das nicht, das ist nix. Ja. Aber das war so in mir drin und wir haben uns ja davor auch schon unterhalten kurz. Manche sagen, Witz vom Olli, bleib mal weg. Ja. Und manche sagen, Legende der Mann. Und so du kannst es. Nicht jeden glücklich machen. Weißt?
2: Genau so sehe ich es auch. Entweder du hast deine Fans, die hören das, die wollen das und die nehmen das so an, so wie du bist und nehmen dich so wie du bist und nehmen dich als Mensch so wie du bist und so mit dieser Art und Weise, wie du den Witz rüberbringst. Und ich sage dann einfach, ja klar, ich meine, das sind ja auch dann die drei, vier Blonden, die den Witz anhören, wo man nochmal zweimal oder dreimal die Freunde erklären muss.
3: Ja, genau. Ja, aber es ist tatsächlich so, Mein großer Vorteil ist ja, dass ich von Comedy nicht lebe, sondern mein Handwerksberuf, meine Malerfirma mit 25 Mitarbeiterinnen und Mitarbeitern nach wie vor tagtäglich betreibe. Und ich habe nicht die Notwendigkeit, dass ich alles machen muss, um von Comedy zu leben und ich muss jetzt nicht im Supermarkt, bei einer Supermarkteröffnung hin am, was weiß ich, Fastfood-Regal stehen und jemand Witze erzählen, weil der das gern hätte.
2: Mhm.
3: Ich habe auch meinem Management gesagt, ich werde an einer oder anderen Stelle Nein sagen. Der verdient halt kein Geld mit mir. Aber das möge die an mir, dass ich auch da berechenbar und geradeaus bin und nicht sage, ja, ich mache es, aber dann mache ich es halbherzig. Nee, das
2: ist... Es muss ja auch Spaß machen.
3: Ja, ja.
2: Es muss auch vom Herz her, von der Seele her auch ankommen. Wenn du es dann vergnügt machst, dann sage ich einfach mal, dann kommt es auch vergnügt rüber.
3: Ja. Und das ist für mich auch der Punkt, wo ich sage... Comedy ist für mich ein Ausgleich. Mein Handwerksbetrieb, den führe, weil es mein Baby ist. Ich habe, wie gerade vorhin schon gesagt, 1979 meine Lehre begonnen, 1991 meine Eltern den Betrieb abgekauft und ab 1992 dann allein geführt. Also das mache ich jetzt auch schon eine Weile. Das ist mein Baby. Ich habe Mitarbeiter dabei. Letztes Jahr im Januar habe ich einen Mitarbeiter, dieses Jahr im Januar habe ich einen Mitarbeiter nach 45 Jahren verabschiedet. Und da bin ich sehr traditionell, auch sehr pflichtbewusst und sehr...
2: Das ist dann auch der ernste Teil in deinem Leben, ne? Sagen wir mal so.
3: Natürlich.
2: Es besteht ja nicht nur die ganze Zeit nur aus Witzen und Humor, sondern es gibt natürlich auch die ernsthafte Seite, die auch respektiert werden muss und angenommen werden muss. Ja,
3: vollkommen richtig. Und es war ja auch, bevor Comedy in meinem Leben in der Art stattgefunden hat, wie es jetzt stattfindet, war ich auch schon ein lustiger Kerl, aber nicht in dem Ausmaß. Mein Papa, wie gesagt, vor 13 Jahren verstorben, war für mich der begnadetste Witzeerzähler in meinem ganzen Leben. Und er hat mir auch immer erklärt, wie man sich Witze merkt und dass das über Bilder am besten funktioniert. Und das

0: ist erstrebenswert. Und klar, der Learjet kommt auch irgendwann.
1: Ja, da habe ich was angefangen.
0: Ja. Aber ja. Nee, das, mein Alltag hat sich schon deutlich geändert durch Comedy. Manchmal, da bin ich auch ganz ehrlich, sage ich zu meiner Familie, Comedy ist schon hartes Brot, weil wenn es dir nicht gut geht, wenn du nicht gut drauf bist, dann lustig zu sein, das ist schon schwierig. Da gehört auch ein hohes Maß an Professionalität dazu. Aber das Verrückte dabei ist, ganz kurzes Beispiel, ich weiß noch, bin zum Auftritt gefahren, hatte Kopfschmerzen und habe keinen Bock, ganz ehrlich. Meine älteste Tochter, die ist jetzt 34, die hat mal einen ganz prägenden Satz zu mir gesagt, Papa, lügt dir die Welt nicht schön. Und genau so ist es. Ich habe keinen Bock gehabt und ich habe Kopfschmerzen gehabt. Und im Auto habe ich gedacht, boah, jetzt drehe ich rum und nein, fahr hin, weil ich bin ja ein sehr zuverlässiger Mensch. Und kein Spruch, das war einer der besten Auftritte, die ich in meinem Leben gespielt habe. Weil ich dann plötzlich so... Dann empfangen dich Menschen und die freuen sich, dass du da bist und die lachen und die machen Selfies und die nehmen dich in den Arm und bedanken sich dafür, dass du dreimal in der Woche im Auto sitzt und sie zum Lachen bringst und sie erzählen dir, du bist ein Teil der Familie, weil du dreimal auftauchst und lustig bist und uns Leben ein Stück weit leichter machst. Und dann war ich so und dann war das plötzlich weg. Mhm. Ja, aber auf dem Weg dahin, ey.
1: Ja, aber manchmal brauchst du diesen Ticker, wo man einfach dann sagt, okay, jetzt, oh, und das hat mir jetzt gut getan. Ja. Und dann kommst du auf einmal in die ganz andere Sache rein und dann ist das alles auf einmal in Vergangenheit. Und ich sag das dann auch, so wie es ist. Und mein verstorbener Onkel, der war auch sehr humorvoll und hat auch immer die schmutzigsten Witze erzählt. Und er hat selbst noch am Sterbebett hat er noch zur Krankenschwester gesagt, Schwester, bringen Sie mir eine Tube Senf bitte. Ja, wieso brauchen Sie eine Tube Senf? Ja, wenn ich Ihre Beine so sehe, die würde ich jetzt gerne mit einer Tube Senf vernaschen. Ja? Und nächsten Tag ist er dann eingeschlafen. Ja? Und also wie gesagt, er hat seinen Humor bis zum Schluss nicht verloren. Und das sind dann auch die Momente, und das ist bestimmt auch bei deinem Papa so gewesen, dass der dann auch gesagt hat, von oben runter, bupp, das Leben geht weiter.
0: Ja, vollkommen richtig. Ja?
1: Und mach dein Ding.
0: Und ich bin jetzt nicht so der Esoteriker, aber ich kann mich an einen weiteren Auftritt erinnern, das war in Balingen bei der Landesgartenschau. Das müsste jetzt im Sommer 3 Jahre her sein. Und ich weiß es noch, ich habe im Sommer immer 2 Monate Auftrittspause, weil da geht es nur Open Air. Und lange Rede, kurzer Sinn, ich war echt angezählt. Psychisch ging mir es nicht gut und dann rufe ich bei meinem Management an und sage, ja, jetzt Freitagabend, Balinger, wie sieht es da aus? Aha, ja, 300 Karten verkauft, 600 Sitzplätze. Und ich denke, oh, das fällt mir jetzt gerade noch zu meinem Glück. Dann bin ich da hingefahren und ich bin im Regelfall immer so 2,5-3 Stunden vor dem Auftritt da. Jetzt komme ich da hin, es war Open Air, 600 Stühle bestuhlt. 2 Stunden vor dem Auftritt saßen da schon 400 Leute. Da sage ich zu dem Veranstalter, du, ist da vor mir noch eine andere Veranstaltung? Nee, die kommen alle weg dir. Ja. 1,5 Stunden vor dem Auftritt waren die 600 Sitzplätze voll. Dann sind die noch zur Hauptbühne gerannt, weil das war die Nebenbühne. Wenn die gewusst hätten, dass das so viele sind, hätte ich auf der Hauptbühne gespielt. Sind zur Hauptbühne gerannt, habe weitere 400 Stühle geholt. Stunde, 45 Minuten vor dem Auftritt waren die auch voll. Dann war es zum Schluss 1300 Zuschauer, 300 standen außenrum. An einem Sommerabend, wie er schöner nicht sein konnte. Ich bin auf Bühne gegangen und bin mir vorgekommen, wie Thomas Gottschalk live mit Wetten, dass auf Mallorca. Und kein Spruch, Richie. Ich hätte kein Auto braucht zum Heimkommen von Balingen nach Pforzheim. Ich hätte rennen können. Ich habe so viel positive Energie vom Publikum bekommen. Mhm. Das kannst du dir nicht vorstellen. Es hat mich wieder,
1: Es gibt Energie, das tankt du, auf. Ja.
0: Ich habe so Glücksgefühle gehabt und das hat mich wochenlang begleitet. Es war unglaublich. Also,

0: deshalb, das, was Comedy in meinem Leben da für Auswirkungen hat, das kann man sich gar nicht vorstellen.
1: Ja, ja. Ja. Wenn man dann andere Menschen dann glücklich macht.
0: Ja.
1: Ja. Ja. Gut, dann reisen wir jetzt mal nach Gotham City. Das ist auch ein Wunsch von dir. Mit von R. Kelly. Gotham City. Viel Spaß.

0: Gotham City von R. Kelly, ja. Und Learjet, eigentlich ist es ja das Batmobil.
1: Ja, genau.
0: mit dem Olli hergekommen ist.
1: Genau.
0: Ja, liebe Hörerinnen, liebe Hörer, ihr habt natürlich die Möglichkeit, wenn ihr Fragen habt an den Olli, dann könnt ihr das tun. Und zwar unter 07161 914 24 24. Telefonisch. Leider funktioniert WhatsApp heute nicht. Oder ihr, wenn ihr schreiben wollt, dann bitte an studio@radiofips.de oder geht direkt auf die Homepage von Radio Fips. Da gibt es auch das Kontaktformular. Da könnt ihr dann auch reinschreiben. Und natürlich mein treuester Zuhörer, der Klaus, der hat ja schon meine Privathandynummer auch schon lange Zeit, weil wir uns ja vom Laufen kennen. Und ja, er schreibt mir: Hallo ins Studio, danke für diese Sendung. Kenne den Olli eigentlich nur vom Auto. Wusste nicht, dass Olli auch richtige Auftritte bietet. Bin gerade am Stöbern in den Terminen. Mit landwirtschaftlichen Grüßen aus dem anfassbaren Modelltraktor-Erlebnisland. Ja, der Klaus Bauermeier, der Traktor-Willi. Ja, PS, muss eigentlich die ganze Malermannschaft seine Witze von morgens bis abends aushalten. Und wer nicht lacht, fliegt.
1: Nee. Ja. Es ist tatsächlich so, dass der eine oder andere Mitarbeiter dann schon mal fragt, wenn ihr 2 Wochen keinen Witz erzählt, ob sie sich Sorgen machen müssen. Aber ich finde es muss ja nicht immer ein Witz sein. Also es kann ja ein lockerer Spruch sein, so nach dem Motto, wenn da an einem vorbeiläufst, einfach mal sage, so wie du schaffst, würde ich mal gern Urlaub machen. Und dann hast du die Lache auf deiner Seite. Oder mein Vater hat zu mir immer gesagt, wenn du mithilfst, ist wie wenn 2 andere loslassen. Ja, und das sind so, ich finde auch Situationskomik, das muss nicht immer ein Witz sein. Es gibt ja auch lustige Momente und humorvolle Begebenheiten. Aber ich finde halt einfach wichtig, dass man was zum Lachen hat und dass man Humor Platz im Leben einräumt.
0: Ja. Also wenn du noch langsamer arbeitest, dann siehst du die Farbe von den Wänden runter und tuschst sie in den Eimer rein.
1: Oder so. Oder so.
0: Ah, weiß es ja nicht. Der Klaus, der schreibt nämlich auch: Ach ja, tausche einen Traktor-Freifahrschein für seinen 5-jährigen Sohn gegen eine Eintrittskarte. Wenn Olli mit seinem Sohn beim Traktor-Willi war, ist Olli ja auf alle Fälle ein Held.
1: Du, dann muss man mal die Kontaktdaten schicken, oder, dass ich den Traktor-Willi mal besuchen kann, weil das wissen die allerwenigsten. Mein Junior ist ein absoluter Traktor-Fan. Ich könnte dir jetzt da auf meinem Mobiltelefon, glaube ich, 40 Bilder zeigen, wo er vor Traktoren steht oder in Traktorfelge sitzt. Also mit dem Traktor kriegst du ihn hundertprozentig.
0: Okay. Na dann vermitteln wir das.
1: Okay.
0: Das machen wir. Ja, siehst du, Klaus, schon wieder hier. Dann kommt er dich in Eislingen besuchen in der Halle.
1: Why not? Ja, also genau. Ja. Wie gesagt, da gab es doch so einen komischen Spruch: Hat der Bauer wenig Geld, sind die Felgen vom Traktor gelb oder so irgendwas.
0: Der Klaus, der kennt die ganz gut. Der wird den bestimmt.
1: Der Klaus, schreibe mal nur 2, 3, von denen ich sprich.
0: Schreib's mal kurz mir persönlich. Ja. Ja, oder ja, per E-Mail. Also, liebe Hörerinnen, liebe Hörer, studio@radiofips.de funktioniert gerade, beziehungsweise 07161 914 24 24. Aber dann müsst ihr anrufen und mit uns sprechen. Dann seid ihr auch live mit drauf. Genau, ja. Wo waren wir vorher hängen geblieben?
1: Mitarbeiter hatte man das Thema.
0: Genau.
1: Ob die, wenn sie nicht lachen, ob die fliegen.
0: Höchstens mit deinem Learjet, wenn sie dann mit dir auf die...
1: Dann, ja, wenn sie mitfliegen.
0: Wenn sie genau aufbauen müssen.
1: Ne? Aber wir waren so bei dem Thema hängen geblieben mit Comedy und genau. was Comedy auch in meinem Leben eigentlich verändert hat und ob es auch Parallele vielleicht zwischen Handwerk und Comedy gibt. Also ich habe eigentlich von Anfang an, bin ich sehr professionell mit dem Thema umgegangen. Das heißt, als das Thema Witz vom Olli losging, habe ich mir gleich professionelle Hilfe gesucht. In Form damals von einem Marketingstudent vom Simon, der heute noch mit mir zusammenarbeitet. Das war 2015, also jetzt schon im 11. Jahr. Weil ich weiß, was ich kann und was ich nicht kann. Und ich bin kein viral internetveranlagter Mensch. Da brauche ich Hilfestellung. Und das war eigentlich was, was eine Parallele ist. Das ist bei mir in der Firma genauso. Wenn ich was nicht weiß oder nicht kann, dann kenne ich einen, der das kann. Und ich konzentriere mich bei Comedy auf das, was ich kann, nämlich Witze erzählen, lustig sein. Und bei mir in meinem Malerbetrieb ist das genauso. Da ist mein Schwerpunkt Vertrieb, mein Schwerpunkt ist Terminorganisation, wann fangen wir welche Baustelle an, Teamplanung, welches Team geht wohin. Also da gibt es schon Parallele, die mit Comedy einhergehen. Und ja, ansonsten mache ich beides gern. Das ist ja auch ganz wichtig. Ich halte ja Vorträge in Hauptschule, Werk, Realschule. Nicht drüber Comedian zu werden, sondern drüber oder Malermeister, sondern darüber, dass es wichtig ist, was zu machen, was dir Freude bereitet, weil dann hast du einfach mehr Erfolg und es hat nichts mit Geld zu tun, sondern du gehst abends heim und wirst gewertschätzt für das, was du tust. Du hast eine ganz andere Wahrnehmung bei deinen Kollegen. Wenn du ein Profi bist, dann sage ich, mit dem schaffe ich gern zusammen. Also es gibt unglaublich viel, was ich junge Menschen erzählen kann, weil viele wollen sich ja eigentlich nicht schmutzig machen. Handwerk will man ja eher nicht. Aber wenn man die Veranlagung hat, weil man gerne mit dem Opa im Garten schafft, warum soll man dann keine Lehre als Gartenlandschaftsbauer machen? Ja.
0: Kann ich ein Lied von singen? Meine große Tochter, die macht Landschaftsgärtnerin die Ausbildung.
1: Ohne dass wir uns abgestimmt haben.
0: Siehst du mal. Ja. Und der Klaus hat auch geschrieben, wer's Klomp nicht kennt, der fährt Wendt. Fendt ist auch die Abkürzung für Ernteeinsatz nicht dauerhaft tauglich. Und weil du gerade den Simon erwähnt hast, den grüßen wir jetzt. Und zwar mit Krawall und Remi Demi. Und zwar in der Version von Simon und Jan. Also nicht die Original-Deichkind-Version, sondern jetzt von Simon und Jan. Krawall und Remi Demi. Und das machen wir jetzt.
1: Jetzt höre ich das auch das erste Mal.

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0: Yippie, yippie, yay, Krawall. 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Und Remy, Demi, Simon und Jan, ja, der Song von Deichkind in eine andere Weise umgesetzt. Ach ja, Mann, die Zeit, die rennt. Wir sind gleich schon am Ende der ersten Stunde.
1: Aber
0: und
1: wir haben doch gerade erst angefangen.
0: Wir haben gerade erst angefangen, das ist schon Wahnsinn, gell? So kann es gehen, ja, mit uns. Ja, wir arbeiten jetzt uns mal hoch zum Rolls-Royce, oder?
1: Je nachdem, also wie gesagt, ich habe ja 2010, 2011, beziehungsweise es ging eigentlich in 2009 los, habe ich die Weiche gestellt zu einer schweren Burnout-Erkrankung und Depressionen. Und das endete Anfang 2011 darin, dass ich noch nicht einmal mehr in der Lage war, die Tür von meinem Auto aufzumachen, weil die, und jetzt komme ich wieder zu dem Thema Hauptschule zurück, weil ich das Gefühl hatte, dass ich in der Gesellschaft als Maler- und Lackierermeister und Hauptschüler nur akzeptiert werde als jemand Besonderes, wenn ich viel Geld verdiene. Mhm. Weil dann bin ich ein wichtiger Teil der Gesellschaft. Und das war so, steckte ganz tief in mir drin, hat aber dazu beigetragen, dass ich ja im Schnitt so 16, 17, 18, einmal 19 Stunden am Tag gearbeitet habe. Und Anfang 2011 hat man es dann den Stecker gezogen. Und da war ich nur glücklich, wenn ich gesehen habe, wie viel Geld ich verdiene.
0: Das ist auch das Problem, weil wir es ja vorher angesprochen haben, Depressionsgeschichten, Burnout. Man will ja immer unbedingt 100% bringen und diese 100%, die man ja nie erreicht, die versucht man mit aller Gewalt zu erreichen, aber man erreicht sie nie. Und man brennt sich dann immer mehr rein in die ganze Geschichte und hängt sich rein, bis man mal zu dem Zeitpunkt ja kommt, wie du sagst, dann bricht man dann komplett zusammen, da hat man nicht mal mehr die Kraft, morgens sogar aufzustehen und rauszugehen. Ne?
1: Ja. Nee, und dann halt auch so Glaubenssätze, die man irgendwann mal aufschnappt. Mein Vater hat immer gesagt, ja, wenn man reich werden will, dann muss es wehtun. Ja, so nach dem Motto, man muss viel arbeiten. Lange Rede, kurzer Sinn. Seit ich Comedy mache, hat sich auch da mein Werteverhältnis komplett auf den Kopf gestellt. Ich verdiene heute weniger als damals, in meine ganz harte Zeit. Aber ich genieße es, ich habe Freude am Leben. Ich bin dankbar und demütig, dass ich gesunde Kinder habe und gesunde Enkelkinder habe und auch mal mittags um zwei ins Eiscafé sitze und der liebe Herrgott einen guten Mann sein lasse und mich darüber freue, dass das Wetter schön ist und dass ich nicht darüber nachdenken muss, ob ich mir 3 Bolle Vanilleeis kaufe oder 4 Bolle Vanilleeis. Also das ist schon ein unglaublicher Luxus und da hat sich mein Werteverhältnis komplett auf den Kopf gestellt. Komplett.
0: Ja, man muss, wie gesagt, man kann ja dann froh sein, wenn man eine Familie hat, die hinter einen steht und einen dann noch hochhält. Und ja, wie du es selber gesagt hast, du musst ja auch für deine Kinder auch da sein und du willst auch für deine Kinder da sein. Das ist ja ein ganz, ganz wichtiges Thema.
1: Mhm. Ja, wobei das hat sich eigentlich, also meine Frau und ich, wir haben uns dann damals getrennt in der Phase. Ich war da schon ein Stück weit alleine auf weiter Flur. Und ich selber natürlich habe ja dazu beigetragen, dass ich gar keinen Kontakt mehr mit meinen Freunden und mit meiner Familie hatte und keine Hobbys mehr und keine soziale Kontakte. Ich habe ja nur gearbeitet. Ich habe mir ja zum Ziel gesetzt, wirklich richtig reich zu werden. So, nochmal, ich bin nicht hier, um die Welt schön zu lügen. Mein Ziel war, wirklich reich zu werden. Das Blöde ist nur, dann habe ich Monate gehabt, da habe ich brutto 40.000 Euro verdient mit meinem Malerbetrieb. Habe mit 30 eigenen Leuten und 40 Subunternehmer geschafft. Ich habe ein ganz großes Rad dreht. Aber ich kann auch eins sagen, auch das war noch nicht genug. Auch das war noch nicht genug, weil ich mir gedacht habe, du hättest noch mehr arbeiten können, du hättest noch perfekter arbeiten können. Und es war komplett krank, schlicht und ergreifend, und komplett krank. Und
0: dann vergisst man alles andere drumherum. Hören wir uns gleich in der zweiten Stunde an.
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0: Ja, und damit sind wir jetzt in der zweiten Stunde der Sendung Durchblick hier auf Radio FIPS. Mein Name ist Richie Nuschel und zu Gast ist heute der Oliver Gimper. Und zwar, ja, ihr kennt ihn aus den sozialen Medien, Witz vom Olli. Und bestimmt haben auch schon einige von euch ihn auch schon live auf der Bühne gesehen. Und wir haben jetzt in der ersten Stunde auch mal so ein bisschen die andere Seite vom Olli kennengelernt. Und da sprechen wir jetzt auch noch weiter. Und dann werden wir mal hoffentlich, dann gehen wir dann auch so auf die komische Schiene. Oder, Olli?
1: Ja, also wenn das gewünscht wird, gar kein Thema. Gern. Das ist ja ein Teil, ein nicht zu vernachlässigender Teil meines Lebens, Witz vom Olli und Comedy. Aber wie gesagt, ich rede auch auf der Bühne über die Dinge, die mir widerfahren sind, in der Hoffnung auch, dass es Menschen erreicht, die vielleicht ihre eigene Situation überdenken. Ich habe auch mit einem Sportwissenschaftler, mit dem Ralf Warnatz aus Augsburg, eine Vortragsreihe ins Leben gerufen, die heißt Von Überlastet zu Überglücklich, weil mir einfach auffällt, gerade jetzt speziell im Handwerk, wie viele meiner Handwerkskollegen echt am Limit sind. Mhm. Und ich denke immer, das, was ich erlebt habe, das muss keiner erleben, weil ich bin ja dem lieben Gott dankbar, dass ich weder einen Schlaganfall noch einen Herzinfarkt gekriegt habe. Das wäre ja eigentlich die logische Konsequenz meines Handelns gewesen. Denn wenn du 17, 18, 19 Stunden arbeitest, dich während dem Autofahren ernährst mit irgendeinem Junkfood, auf gut Deutsch gesagt, du kriegst dann irgendwann deine Quittung. Das ist so sicher wie das Amen in der Kirche. Ich habe, wie gesagt, das Glück, dass ich die richtigen Menschen in der Phase um mich rum hatte, die einfach darauf geachtet haben, dass ich wieder meinen Weg ins Leben zurückfinde. Mein Kardiologe an der Stelle hat die Schwere meiner Erkrankung erkannt, hat mich dann auch an einen Profi vermittelt, der ambulante Burnout- und Depressionsbehandlung macht, der mir auch gleich beim ersten Termin gesagt hat, Herr Gimper, wenn ich Sie in eine Klinik bringe, kommen Sie zurück und dann ist gar nichts mehr übrig. Dann gibt es ja Firma nicht mehr, dann fallen Sie ins Leere und dann wird es noch schlimmer als das, was Sie jetzt schon haben. Mhm. Ich nehme Sie an der Hand und führe Sie durchs Leben und helfe Ihnen im Notstrombetrieb Ihren Laden weiter zu betreiben und sie wieder so aufzustellen, dass sie allein wieder lebensfähig sind. Mhm. Und das ist eine Mammutaufgabe, das kann ich nur sagen.
0: Das ist ja das Problem, wenn du da wirklich in dieser tiefen Depression drinne bist und es kommt ja auf die Schwere der Depression an. Ja. Im Normalfall gehst du in eine Notfallklinik, dann gehst du 3-4 Wochen rein als Depressionspatient. Ja, aber es gibt dann auch, wenn ich dann hier bei uns in Göppingen ins Christophsbad schaue, da gibt es dann auch Stationen, wo dann die Menschen 3 Monate drin sind.
1: Ja, klar. Ja, klar.
0: Und 3 Monate sind dann in dem Fall dann schon zu lange Zeit. Dann wärst du weg. Und wenn du ambulant unterstützt wirst, hast du natürlich eine Chance, das in den Griff zu kriegen.
1: Naja. Aber das war ein extrem harter und schwerer Weg. Also das ist kein Streichelzoo. Nee. Da will ja auch niemand was vormachen, weil ich schätze mal mindestens 3 Monate jeden Abend ins Bett gegangen und habe mir gewünscht, dass der große Meister für immer das Licht ausschaltet und nie wäre bereit gewesen. Das Erschreckende an der Situation war, dass ich mich selber so gar nicht kannte. Ich war immer ein optimistischer, positiver, lebensbejahender Mensch. Und jetzt bin ich plötzlich ein Mensch, der von Versagensängsten geplagt ist, der Angst hat, morgens aus dem Haus zu gehen, der sich wünscht, nicht mehr am Leben zu sein. Das war ein komplett anderer Olli. Den kannte ich vorher nicht. Und da das, erstmal mit klar zu kommen.
0: Das ist das, was dann viele Leute dann auch wirklich erschreckt und dann singen. Du Mensch, du bist doch so ein lustiger Mensch.
1: Ja, ja.
0: Du bist doch so. Jetzt nimm den Kopf hoch.
1: Genau das ist ja das, was du in dem Moment am allerliebsten hören willst. Jetzt stell dir doch nicht so auf.
0: Genau.
1: Weißt du?
0: Genau.
1: Reiß dir mal zusammen.
0: Ja.
1: Ja. Dann wird dir ja noch viel klarer, dass du ein Loser bist. Ja. Und das da wieder auf den Füßen zu landen und das ist keine einfache Aufgabe. Ich hatte das Glück, muss ich an der Stelle wirklich sagen, ich hatte das Glück und ich bin sehr christlich erzogen worden. Vielleicht war es auch wirklich von oben gewollt, dass mir mein Kumpel Wolfi aus Neuseeland schreibt. Das müsst ihr euch vorstellen. Ich sitze morgens um 7 Uhr in Karlsruhe auf dem Parkplatz von meinem Therapeut im Auto und warte, weil ich um 7.15 Uhr meinen Termin habe.
0: Mhm.
1: In dem Moment klingelt mein Mobiltelefon und ich sehe eine WhatsApp-Nachricht, da war das verhältnismäßig neu, von meinem Kumpel Wolfi, Sprachnachricht, Olli, ich fahre jetzt gerade heim vom Geschäft mit der Fähre. Bei WhatsApp habe ich gesagt, kann man sich Videobotschaften schicken, erzähl mir mal einen Witz. Du warst früher der beste Witzeerzähler und es war wie ein Reflex. Ich kann es heute noch nicht erklären. Es war wie ein Reflex. Ich habe mein Mobiltelefon genommen, habe es in den Navigationsschacht gelegt und habe meinem Kumpel Wolfi einen Witz erzählt. Und jetzt kommt der magische Moment. Und in dem Moment, wo ich über meinen eigenen Witz lachen musste, ich habe mich im Mobiltelefon gesehen und ich habe mich lachen hören. In dem Moment ist mir ein Gedanke durch den Kopf gegangen und der war, Olli, es wird alles wieder gut. Und ich kann nicht erklären, wo der herkam, aber er war da. Mhm. Er war da und er ist nicht mehr verschwunden. Und in dem Moment, das war wie alles in Zeitlupe. Ich habe mich lachen hören und ich habe mich gesehen, wie mir Tränen runterlaufen vor lauter Lachen. Und dann plötzlich war mir klar, wie wichtig Lache ist. Und ich habe überlegt, wie lange habe ich schon nicht mehr so gelacht wie in dem Moment.
0: Mhm.
1: Und es hat mich so tief berührt, und dass, wenn ich heute ins Auto sitze, dass ich den Moment immer noch in mir trage, wenn ich da sitze, weil viele sagen, die ist so ein Schwachkopf, der hockt im Auto, erzählt sich selber einen Witz, den er schon kennt und lacht sich tot drüber. Das sind viele Dinge. Ich kann über mich selber lachen, ich kann über die Bilder in meinem Kopf lache, die so einen Witz hervorruft, wie zum Beispiel jetzt so eine einfache, den man sich gut merken kann. Vater und Sohn gehen in den Zoo und der Sohn sagt zu seinem Vater, du Papa, der Gorilla im Käfig, der ist aber ganz schön hässlich. Und dann sagt der Vater, Buh, sei ruhig, wir stehen an der Kasse. Weißt?
0: Ja.
1: Und ihr könnt die fünfmal in der Woche erzählen.
0: Ja, der ist schon nicht schlecht.
1: Und das trage ich so tief in mir, dass das jedes Mal, wenn ich dreimal in der Woche, wenn ich im Auto sitze, dass dieser Moment immer noch allgegenwärtig ist.
0: Das ist auch mit Papa und Sohn, die Kannibalen sind, ne?
1: Richtig, genau, genau. Ja, ja. Du, Baba, Baba, wo der Vater und der Sohn durch den Urwald laufen und genau. Sie sehen eine bildhübsche Blondine. Und der Buh sagt zu seinem Vater, du, Baba, komm, die fressen wir. Die nehmen wir mit heim und daheim essen wir sie. Und dann sagt er, der Sohn, du Depp, die nehmen wir mit heim und fressen Mama.
0: Genau. ganz genau. Ja, das sind die Witze, die ich auch liebe.
1: Ja.
0: Ja, und schaut einfach in den Social Media. Guckt nach Witz vom Olli, guckt auf witzvomolli.de, da findet ihr dann auch definitiv auch die Termine, wo er dann auch auftritt in der nächsten Zukunft. Wir wollen es jetzt nicht vorlesen, das könnt ihr dann alles selber lesen. Also genau. Nochmal www.witzvomolli.de. Witz vom Olli, ein Wort, und Olli mit Doppel-L.
1: Genau,
0: muss man auch noch dazu
1: ganz
0: sagen.
1: Ganz wichtig.
0: Ganz wichtig. Ja, also siehst du, das sind so die Seiten, aber wie ich auch vorher schon gesagt habe, auch Till Reiners zum Beispiel hat es ja auch in dieser einen Aussage, da war ja auch diese Frage, Antwortspiel, was er ja gemacht hat. Und man sieht es ja auch beim Thorsten Sträter zum Beispiel.
1: Ja, ganz schwerer Fall.
0: Ja, und Fall. Ist ja auch, ich glaube, Schirmherr von der Depressionsliga, wenn ich es richtig im Kopf habe. Ich meine die Depressionsliga, deutsche ja. Depressionsliga. Und ich finde es gut, dass da auch offen drüber gesprochen wird, dass man dann auch sieht, hallo, hier sind Menschen, die Depressionen haben, und Depression ist eine Art Krankheit, die für einen Anführungsstrichen gesunden Menschen schwer zu verstehen ist. Wenn draußen die Sonne scheint, aber bei dem Menschen selber im Kopf halt nicht die Sonne scheint, sondern die Regenwolken ganz tief hängen. Und ja, aber dann wiederum mit solchen Dingen, wie du es jetzt auch gesagt hast, dann kommt der Funke, dass der Kumpel sagt, komm, erzähl mir einen Witz per Video, und dann auf einmal macht's Klick, und dann kommt auf einmal ein ganz anderer Weg ins Leben.
1: Ne? Absolut, absolut. Und es ist auch unglaublich, wie das, also ich, wie gesagt, ich bin tief dankbar für alles, was daraus entstanden ist. Ich habe es ja gerade vorhin schon gesagt, unser Jüngster ist jetzt 5 Jahre alt. Mhm. Und das ist für mich, wenn der mir ansieht, der sieht mir ins Herz. Anders kann ich es gar nicht sagen. Das, was ich da empfinde, und diese tiefe Liebe und diese auch, das weckt natürlich auch meinen Beschützerinstinkt und so. Das ist für mich, und das ist das Verrückte dabei, wenn ich dann dran zurückdenke, an die Zeit, als ich Depression hatte. Das kann ich gar nicht beschreiben. Weil in diesem Moment, wenn du mir gesagt hättest damals, du wirst das erleben, hätte ich gesagt, vorher dreht sich die Welt in die andere Richtung. Das hätte ich niemals für möglich gehalten. Mhm. Ausgeschlossen.
0: Mhm.
1: Ja. Also deshalb halte ich auch Vorträge in Kliniken für psychisch Kranke, für Depressionspatienten, Burnout-Patienten, in Krankenhäuser, in, wie gesagt, Hauptschule, Werkrealschule, weil es mir einfach wichtig ist, auch Vorbild zu sein.
0: Das ist ein wichtiges
1: und
0: Thema.
1: Und ich sage da eins, ich rede auch in den Hauptschule, Werkrealschule darüber, dass ich mir selber beinahe mein Leben kaputt gemacht habe, weil ich nur wegen dem Geldverdienen geschafft habe, wie ein Brunnenputzer. Weil viele denken ja, Herr, Kohle verdienen, das ist wirklich das A und das O. Und dann sage ich, nee, zufrieden und wertgeschätzt durchs Leben zu gehen, gesunde Menschen in seiner Familie um sich herum zu haben, es ist unbezahlbar. Es ist unbezahlbar. Geld verdienen, alles recht und schön, aber es reicht niemals. Du hast immer einen, der schneller das Auto fährt, du hast immer einen, der ein größeres Haus hat, du hast immer einen, der in der Position über dir ist. Und deshalb, also da bin ich wirklich, da gehe ich ganz offensiv damit um und will junge Menschen einfach sagen, dass das niemals der Antrieb sein darf in der Berufsfindung.
0: Ja, weil du es gerade gesagt hast mit dem Wert, da gab es einen Spruch, ich weiß nicht mehr, von wem es jetzt genau direkt kam, wenn eine Flasche Wasser im Supermarkt 50 Cent kostet, im Flugzeug kostet die Flasche Wasser 2 Euro, in einem Theater kostet die Flasche Wasser 5 Euro und woanders kostet sie 7 oder 8 Euro. Wenn du die Flasche Wasser bist, dann musst du doch einfach mal nur sehen, ob du dich vielleicht am falschen Ort aufhältst und nicht so wertgeschätzt wirst.
1: Ja, vollkommen richtig. Ja. Nee, und deshalb, da spreche ich ganz offen drüber ja, ich sehe es schon. Ich sehe schon, kommt schon die erste Witzereihe.
0: Ja, genau.
1: Ja, klar.
0: Ja.
1: Thomas, einer meiner Lieblingswitze, ja, genau. Soll ich den jetzt gleich?
0: Ja, den kann ich gleich, ja.
1: Ja.
0: Der Thomas Blume hat geschrieben, vielen Dank, lieber Thomas.
1: Ja, also ich sehe ja nur die Anfangszeile. Achso, der Une, ja. Ja, genau. Ich mache da eine kurze Einleitung dazu. Treffen sich zwei Schneemänner, sagt der eine zum anderen, du, ich kann mir nicht helfen, hier riecht es nach Karotte. Und da passt natürlich, der vom Thomas Blume passt natürlich wie die Faust aufs bekannte Auge, wo sich die zwei Schneemänner treffen und der eine sagt zum anderen, ey, Kamerad, hör mal zu, ihr habt ja 50 Euro, ich krieg nur 50 Euro von dir. Da sagt er, ja, dann komm mal im Juli wieder vorbei, da bin ich wieder flüssig. Ja.
0: Das hätte dieses Jahr sogar früher gereicht.
1: Ja, ja, das wäre sogar Anfang Juni wäre das schon sogar durchgegangen. Weltklasse. Witz, den mir Markus Krebs bei sich zu Hause erzählt hat, ein Weltklasse-Comedian.
0: Ja, von Markus Krebs, sein T-Shirt fand ich ja immer genial. Das hab ich, musste ich mir auch noch irgendwann mal besorgen, den Brennholzverleih.
1: Achso, ich dachte, der Mann hinterm Bauch hat er auch noch irgendwie. So, oder, ja. Aber Brennholzverleih, Weltklasse.
0: Das ist ja immer noch, ja. Ja. Sehr schön, dann machen wir jetzt mal wieder ein Musikstückchen. Und zwar ja von Mikey's Mind, Chill 77 und Unjabs. Ich sag den Titel immer falsch an. Hört's euch an, er sagt sich selber an, der Titel.

0: wird. Er hat sich so oft selber angesagt. Papa UT. Von Mikey's Mind, Chill 77 in Unjobs. Ah, ja. Und wir haben hier uns von nebenbei ein paar Witze erzählt.
1: Richtig,
0: wir machen
1: genau.
0: Uns so langsam mal warm, oder?
1: Ja, ja, ja, ja, ja, gern, gern.
0: Ja, der Thomas hat noch mal einen reingeschrieben hier.
1: Richtig, finde ich klasse. Der passt ja wie die Faust aufs Auge, wo der Lehrer zu den Kindern sagt, wer von euch kann mir die drei Eisheiligen nennen, meldet sich der Rigobert und sagt, Langnese, Schiller und Mövenpick. Finde ich großartig. Ja. Ich mag auch Lehrerwitze. Meine jüngste Schwester, Grundschullehrerin, ich sage immer, dir geht's gut, du hast vormittags recht und nachmittags frei. Und da gibt es so einen schönen, wo die Französischlehrerin sagt, Rigobert, der französische Arbeit, ein glatte Sex. Und da sagt er, gracias.
0: Gracias. Ah, ja.
1: Ja.
0: Ja, wenn es mit dem Französisch nicht klappt, dann macht man es halt mit Italienisch.
1: Ja,
0: in Barcelona.
1: Oder so. Nee, aber es gibt ja auch Witze, wo manche sagen, den verstehe ich jetzt nicht. Beste Beispiel ist, meine Frau habe sich über so eine Dating-App kennengelernt und sie gehen abends essen und haben ihr erstes Date und er sagt irgendwann zu ihr, hast du Kinder? Dann sagt sie, ja, eins, das ist fast zwei. Dann sagt er, ich weiß, wie viel eins ist. Schon Johann König, könnte ich mich einnässen? Wirklich? Finde ich so klasse. Das ist ja auch oft so, du weißt gar nicht, ist ein Witz oder ist er auch ein Stück weit vielleicht Realsatire, wo das Ehepaar beim Abendessen sitzt und sie sagt, Schatz, schmeckt das? Und er sagt, warum suchst du immer Streit?
0: Ja, weißt du? Ist aus dem wahren Leben,
1: ja,
0: eigentlich.
1: Ne? Ja, so Ehepaar, lange Zeit verheiratet, wacht sonntagmorgens nebeneinander auf und sie schaut ihn ganz freudig, liebevoll, lächelnd an und sagt, Schatz, hast du heute Nacht von mir geträumt? Und er, ganz trocken, nein, ich habe gut geschlafen.
0: Also wo sie zu ihm sagt, guck mal Schatz, der Hungerhaken da drüben, die hat die gleiche Leggings an wie ich.
1: Yeah, Weltklasse.
0: Ja, Weltklasse. Und was sagt er?
1: Aber bei dir sind Blumen viel, viel größer.
0: Ach, schön.
1: Jetzt wird es wieder politisch unkorrekt. Eieieiei. Jetzt fehlt bloß noch, dass ich Witze über gehandicapte Menschen erzähle. Dann brennt hier im Studio.
0: Darfst du über mich erzählen?
1: Du, Richie, ich habe da meine eigene Geschichte dazu, weil ich 2017 in München, also ich habe 2016 angefangen, aktiv allein Shows zu spielen. Und Anfang 2017 habe ich Thomas Beukert aus Günzburg kennengelernt. Er sitzt im Rollstuhl, hat Muskeldystrophie, kann seine Hände bewegen und der Kopf ein bisschen und der Rest ist mehr oder weniger ohne Funktion.
0: Mhm.
1: Und der kam in der Pause zu mir vorgefahren mit seinem Rollstuhl an die Bühne, hat gehupt, da bin ich vor Schreck schier von der Bühne gefallen und dann bin ich runter und habe gesagt, alles okay, wie findest du mein Comedy-Programm? Und er sagt wirklich, wortwörtlich sagt, öde. Dann sage ich, was? Ja, ausverkauft, Vollgas, alles. Partystimmung. Sag ich, was? Ja, du hast noch keinen Witz über Menschen mit Handicap gemacht und wenn du das heute nicht machst, kleiner Mann, dann schreibe morgen bei Facebook, du hast mich diskriminiert. Und es war wirklich so, dass das mein Weltbild einmal auf den Kopf gestellt hat, weil ich habe die Botschaft da drin verstanden. Dann habe ich zu ihm gesagt, du Thomas, ich mache ja ungern Witze über Menschen, denen es schlechter geht als mir. Dann sagt er, woher weißt du, dass es mir schlechter geht als dir? Nächster Fehler.
0: Mhm.
1: Ja, also das
0: sind die Annahmen,
1: sieht
0: die
1: man eigentlich, ja. Ja, ja, das ist das, was man denkt. Da denkt man, weil einer vielleicht blind ist oder im Rollstuhl sitzt, dem geht es schlechter als dir.
0: Muss
1: woher
0: nicht sein.
1: Weißt, genau. Ja?
0: Muss nicht sein.
1: Kann ja sein, der hat gerade die beste Zeit seines Lebens, aus welchem Grund auch immer. Und es hat mich unglaublich verändert. Erstens mal, dass ich Witze über Menschen mit Handicap mache, aber auch, dass ich sensibler mit dem Thema umgehe, dass ich vor meine Auftritte durchs Publikum laufe und wenn ich sehe, da ist jemand, der im Rollstuhl sitzt oder der blind ist oder dem ein Arm fällt oder sonst irgendwas, dann springe ich über meinen Schatten, gehe hin und frage. Und ich habe noch nie eine Absage bekommen. Bei über 600 Auftritten, wo ich das gemacht habe, habe ich noch nie eine Absage bekommen. Mhm. Und die sind dann oft ganz verwundert und sagen, was, du fragst mich? Das ist doch heute selbstverständlich, dass das alle machen. Er sagt, ja, aber ich bin nicht alle.
2: Man muss das auch mal so, gehandicapte Menschen, die jetzt eine Körperbehinderung haben oder egal in welcher Art und Weise, die nehmen ihr Leben genauso mit Humor. Und ich brauche bloß die Straße runterschauen und Grüße an dich, Bruno, wenn du zufälligerweise zuhörst. Er nennt sich selber einarmiger Bandit. Ja? Und er sitzt im Rollstuhl, hat nur ein Bein und nur einen Arm. Ja? Ja, da kannst du auch den Witz machen. Ja? Ich bin auch körperlich behindert. Ich habe auch nur einen Arm auf der rechten Seite.
1: Vollkommen richtig. Ich glaube, das kommt von Otto Walkes oder so, ja, wenn es richtig weiß. Ja. Aber es ist tatsächlich so, und es hat mir auch wachgerüttelt oder es hat mir auch richtig geschüttelt. Es gab die Situation, glaube ich, vor 3 Jahren oder 2 Jahren, wo Luke Modric, Cheyenne Garcia und Issa Akremi sich über die Sportler der Paralympics lustig gemacht haben, in einer Art und Weise, die bei mir wirklich Fremdschäme hervorgerufen hat, wo ich gesagt habe, nee, das geht nicht, Punkt. Und das hat mich aber in der Form motiviert, dass ich mir dann tatsächlich mal so ein paar Talkshows zu dem Thema Cancel Culture und Political Correctness und so angeschaut habe. Es geht ja heute nur noch mit Anglizismen, du kannst ja sowas nicht mehr normal sagen. Ja. Dass ich mich echt mit dem Thema beschäftigt habe, in der Form, dass ich das sogar in mein Comedy-Programm damals habe einfließen lassen. Da hat mein Management noch gesagt, boah, Olli, willst du echt so ein schweres Thema mit reinnehmen? Dann habe ich gesagt, ja, weil ich finde es wichtig, dass man darüber spricht, ohne mit dem erhobenen Zeigefinger, sondern ich habe einfach erklärt, wie zum Beispiel zu diesen ganzen Anglizismen, die in den Talkshows vorkamen, wie ich mich da dazu verhalte und was ich da draus mache. Nämlich, ich habe jeden englischen Begriff ins Deutsche übersetzt und siehe da, zu jedem übersetzten Begriff ist mir sofort ein Witz eingefallen. Und dann habe ich zum Beispiel erklärt zum Thema Shitstorm, was fällt mir für einen Witz ein? Jetzt wird es ein bisschen härter. Scheißesturm, Shitstorm, Scheißesturm. Was für ein Witz? Kommt der Mann zum Arzt, sagt er, Herr Doktor, kann man mit Durchfall baden? Sagt der Arzt, ja, wenn Sie die Wanne voll kriegen. Ganz klassisches Thema. Ja? Und so gibt es viele Begrifflichkeiten, wenn du die übersetzt, dann gibt es zum Beispiel jetzt muss ich überlegen, Culture Proposal, ich hab gedacht, ich kriege eine Note im Ohr. Also kulturelle Aneignung, ja, warum sagt man da nicht kulturelle Aneignung, Culture Proposal? Ja, mir hat es schon Stecker raus. Und dann ist mir der Witz eingefallen, wo der kleine Junge, der Gianluca, kommt heim von der Schule und sagt, Mama, Mama, in der Schule sage ich alle, ich bin ein Mafiosi. Dann sagt die Mutter, Gianluca, mache dir keine Sorge, ich gehe morgen zu der Direktorin, ich spreche mit diesem Mann. Dann sagt er, ja, aber Mama, bitte mache das aussieht wie ein Unfall. Aber das ist kulturelle Aneignung, Culture Proposal für die Feinschmecker.
2: Und das ist das, was ja auch ein bisschen verstörend ist, kulturelle Aneignung. Einerseits wollen die Menschen, dass man kulturell sich weiterentwickelt, ja? Aber man darf sich nichts aneignen. Ja. Jede Kultur hat sich nur weiterentwickelt, weil sie sich irgendwo was abgeschaut hat und angeeignet hat.
1: Ja. Aber weißt du, ich komme aus einer Zeit, da war das noch normal. Da wird jetzt vielleicht der eine oder andere tief Luft holen. War das noch normal, dass man sich als Cowboy oder als Indianer verkleidet hat? Und da finde ich, ich sage ja auch immer vor meiner Show, für die Hüter des Goldenen Grals, für die Menschen, die politische Korrektheit tief in sich verankert trage, wird es eine ganz harte Nummer so einen Abend mit mir. Weil ich schieße da. Weißt du, es sind so einfache, wo die Frau in so einem Indianerreservat unterwegs ist, da in Amerika, und sie läuft da auf einen zu, der so eine Bärenkette umhängen hat, und sie läuft hin und sagt: Sagen Sie mal, Sie sind doch der Kette nach, sind Sie doch der Häuptling? Und dann sagt er: Ja. Da sagt sie: Aber Sie haben doch gar keine Federn, warum denn das? Und dann sagt er: Ich bin in der Mauser. Ja, und da sagen viele: Oh, sowas erzählt man doch nicht. Und ich, nochmal, ich bin da wirklich, es gibt Themen, zu denen ich keine Witze erzähle. Zum Thema zum Beispiel Pädophile, wenn du selber kleine Kinder hast, das geht vielleicht nicht. Ich wage mich bei dem Thema Witze über Menschen, die nicht in Deutschland leben, wage mir nur nach Österreich, nach Frankreich, nach Italien, weiter weg. Wird es schon schwierig, das für andere Comedians machen. Ja. Und ich kenne ja auch einige große Comedians, jetzt Özcan Kosar, der als gebürtiger Türke gern Witze über Türke machen kann. Wenn ich das mache, wird es schon sportlich. Ja. Insofern weiß ich, wo ich zu Hause bin, ohne dass ich massentauglich bin, weil ein Comedy-Programm wie meins, da werde ich ja niemals einen Preis dafür kriegen, wenn ich Witze erzähle, wie unterhalte sich zwei

0: Spielplatte von Prince, die Musik, die Filmmusik, jetzt ist mir der deutsche Begriff zu Soundtrack eingefallen, die Filmmusik von Batman, Weltklasse, ja. Absolute Weltklasse.
1: Bist du Single? Nein, Langspielplatte.
0: Hui!
1: Hui!
0: Hui!
1: Hui.
0: Also jetzt wird's aber hui!
1: Jetzt wird's kompliziert. Okay, also Bad Dance von Prince, viel Spaß.
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0: wird vielleicht schlecht getanzt. Bad Dance. Ah, nee.
1: Ja.
0: Bad Dance.
1: Aber ein geil, die Gitarre und
0: einfach,
1: die Prinzische Show, absolute Koryphäe.
0: Es
1: unglaublich.
0: Ist einfach ein Burner. Und der Knaller ist, erinnert euch, letzte Woche, da war er da mit dem Pfefferle, der Markus Zipperle. Und jetzt ratet mal, wer rechts von mir sitzt. Servus, Markus.
2: Ja, ich denke, wenn der Olli da ist, dann muss ich schön kommen. Das ist ja klar.
1: Und ich habe denkt, wenn der Markus vorbeikommt, dann fahre ich von Forza her.
2: Extra deswegen.
1: Ah, ja, aber nur ein bisschen weg um Recibiniano kommen.
2: Ja, und auch wegen der mordsmäßigen Gage, wo du kriegst hier. Komm, hör
1: mal. Das ist
0: ja
1: brutal, du.
0: Ich sage auch immer, ich bin unbezahlbar. Halbe Cent gibt's nicht. Und zwei von meiner Sorte Willkölner.
2: So.
1: Ich hab extra nur Luft in der Reife gemacht von meinem Schubkarre, dass ich die Gage noch ausfahren kann. Ich habe ihn extra hart aufpumpt.
2: Ja. Ich hab einen Elefanten im Keller, weißt du, die Front da dran platzt. Ich weiß nicht, wo er damit.
0: Ich hab das anders gelöst. Als ich jetzt das Urlaubsgeld bekommen habe, habe ich zweites Konto aufgemacht, weil das erste übergelaufen ist.
1: Du, aber das ist ja wirklich so. Ich fahre ja nach jedem Auftritt in Schweiz. Bring meine Gage in Zürich zur ABC-Bank. Und beim ersten Mal war ich da echt ein bisschen erschrocken. Ich habe da einen großen Auftritt gehabt und stehe an dem Bankschalter und habe den Geldkoffer vor mir und gucke so nach rechts, nach links und sage zu dem Bankaufsteller, in dem Koffer ist meine Gage drin, 1 Million Euro. Dann guckt er mir an mit ganz großen Augen und sagt, ja, sie brauchen nicht zu flüchten. Armut ist in der Schweiz keine Schande, oder?
2: Die arme Künstler.
0: Jetzt könnte man ja einen Comedy-Clinch machen hier.
1: Du?
0: Soll man jeden 2 Minuten geben und er soll ja so viele Witze erzählen?
2: Wir erzählen einfach.
1: Du,
2: wir können,
1: genau. Was hast du für eine Berufsausbildung? Ich habe gehört, du machst jetzt Regisseur und Comedy und Stimme vom Äffle und vom Pferdle.
2: Genau, alles meine Ausbildung. Kaufmann.
1: Ja. Aha.
2: Mama hat gesagt, lerne etwas Gescheites.
1: Ja, okay. Und seitdem machst du Stimmen vom Äffle und vom Pferd.
2: Genau.
1: Ja. Das ist der Hafer und Bananenblues.
3: Ui, der Olli ist da. Guck mal.
4: Ja, wir lehnt auch fort, sondern zu uns rein. So ist es.
1: Leck mich am Ärmel, das sind Kindheitserinnerungen. Wir sind vor dem Fernseher gesessen. Hafer, das ist, was man haben muss.
3: Ich hab dich gesehen, da warst du nur so klein.
4: Ja, jetzt ist er ein bisschen größer.
3: Aber nicht auch.
1: Ich drehe komplett durch. 100 Punkte, Weltklasse. Ich finde es, wenn man das kann, mit seiner Stimme so eine Bandbreite abzubilden, ziehe ich echt den Hut. Meine Geschwister, gerade jetzt mein älterer Bruder Stefan, ein genialer Stimmeimitator, so, aber halt oldschool so. Ja. Helmut Kohl, geil. Willy Brandt und wie hieß der andere da? Alter SPD-Recke. Komm ich nur drauf. Herbert Wehner, genau, ja. Herbert Wehner. Das finde ich ist außergewöhnlich. Ich habe mit Guido Kanz, Matze Knob und Markus Krebs mal zusammengespielt. Und der Matze Knob, der kann ja Stimme, der kann Pep Guardiola. Ich hab mir in die Hose gemacht. Weltklasse. Ja. Und meine Fähigkeit ist Witze, mir Witze zu merken und Witze zu erzählen. Und aber Stimme nachzumachen, so wie du das machst, großartig. Ganz großer Sport.
2: Hannelore war tanken, kennst bestimmt auch Hannelore tankt, gell, und auf einmal merkt sie, oh Scheiße, Tür zugemacht, Schlüssel drin, gell. Geht sie rein zum Tankwart, fragt, ob er irgendwas hat, damit sie wieder reinkommt ins Auto, sagt er, ja, so ein Draht, kann sie oben zum Fenster reinschieben, Hannelore geht rauf mit dem Draht und macht rum, gell. Tankwart guckt raus, ist da oder Stunde, was tut denn die Frau? Geht raus, Hannelore probiert das Knöpfle irgendwie aufzuziehen, im Auto hockt der Helmut, bisschen links, rechts, oben, unten.
1: Hey, Bombe, geh mir fort. Ja. Aber das ist, ich sage ja, ich spiele ja Witze oder andersrum. Ich kriege ja, ich habe noch nie einen Witz erfunden, ich kriege die ja geschickt von meinen Fans aus der ganzen Welt. Und ich habe dann die ehrenvolle Aufgabe, Witze zu erzählen. Ich selektiere natürlich auch, ich gebe mir nicht für jeden Witz her. Aber ich habe so ein Weltklasse-Erlebnis gehabt in Tübingen. Im Sparkassen-Karree habe ich einen Auftritt gehabt und man überlegt ja oft, wen erreicht man mit seinen Witzen. Und dann kam nach dem Auftritt ein Herr zu mir, 93 Jahre alt, ehemaliger Zahnarzt, läuft auf mich zu und sagt: Herr Olli, Sie sind mit Abstand der beste Zahnarztwitzeerzähler, den ich jemals erzählt habe, erlebt habe. Und ich weiß, von was ich rede. Und Sie haben heute Abend zwei Witze erzählt, die ich vorher noch nie gehört habe. Und dann hat mir der Johannes, ausgehört wie Jopi heißt das, hat mir dann zwei Witze erzählt, die ich an dem Abend erzählt habe und ihm sind Tränen runtergelaufen vor Lachen. Der eine war, wo der Zahnarzt den Mann untersucht und sagt zu ihm: Sie, nach eingehender Untersuchung, es tut mir leid, ich muss Ihnen alle Zähne ziehen. Und dann sagt der Patient: Herr Doktor, da hätte ich gerne noch eine zweite Meinung dazu. Und dann sagt der Zahnarzt: Ja, und hässlich sind Sie auch noch. Und der zweite war, wo der Zahnarzt zum Patienten sagt: Entschuldigen Sie mal, haben Sie Ihre Hand an meinem Geschlechtsteil? Da sagt der Patient: Ja, Herr Doktor, wir wollen uns ja heute nicht wehtun. Und es war so ein Moment, der sich bei mir auch wieder so eingebrannt hat, weil ich weiß nicht, wie es dir geht. Es gibt ja so Momente bei der Auftritte, die bleiben dir für immer hängen.
2: Genau.
1: Bleiben dir für immer hängen. Und das ist das, was es so außergewöhnlich wertvoll macht, dass es nicht nur, dass du extrem viel Gage kriegst, dass der Elefant dazulegen musst, dass das Geld im Keller zusammentrampelt.
0: Nein, oder zweites Konto aufmachst, weil es
1: ja überall ist. Ja. Nein, aber du lernst Menschen kennen, für die bist du was Besonderes, weil du es schaffst, sie vielleicht auch in einer Situation, wo es ihnen nicht so gut geht, zum Lachen zu bringen und aus dem Alltag rauszuholen, genau, was ganz, ganz wertvoll ist.
2: Ja. Und das Schöne ist auch, wenn du dann die Leute am Schluss bei dir, das ist bestimmt auch so, die wollen dir am Schluss immer Witz erzählen.
1: Hey.
2: Und es ist ganz egal, ob du den Witz kennst, du lachst drüber.
1: Ja.
2: Und das ist das Schönste, was den Leuten dann passieren kann.
1: Vollkommen richtig. Ja. Vollkommen richtig.
0: Ja. Gar nicht groß sagen, auch den kenne ich schon.
2: Einfach
0: erzählen.
1: So. Gut, wenn es dann so ein Witz ist, wo du schon weißt, der geht 18 Minuten.
2: Dann musst
1: du
2: unterbrechen.
1: Dann musst du sagen, also ab dem dritten Wort musst du dann simultan mitsprechen, dann merken sie auch den Kenner schon.
2: Ja.
1: Aber sonst, ja, das sind ja auch, mir hat auch einer mal einen Witz erzählt, ist mir außer hängen geblieben. Kommt ein Mann in ein Spielwarengeschäft und sagt zu der Verkäuferin, sie, ich hätte gern, na, sagt die Verkäuferin, was hätte sie denn gern? Sagt er, ich hätte gern ein Geduldsspiel. Aber zack, zack!
2: Ich habe bei der Polizei mal einen Auftritt gehabt. War Weltklasse, alle oder Polizisten Witz erzählen natürlich, die sind sich schon weggeschmissen. Und hinterher kam einer zu mir, ein pensionierter Polizist, war auch, ich schätze mal, an die 80, und sagt zu mir: Junge, weißt du auch, warum Polizisten keine Tablette kriegen? Sag ich: Neu. Sagt er: Weil Arschlöcher bloß Zäpfle kriegen. Hat der zu mir. Mir hat schon verrissen. Ja. Weltklasse.
1: Das ist, ja, also einer meiner Lieblingswitze, wo der Polizist einen Autofahrer erhält und der lässt Fenster runter und der Polizist kommt ihm näher und macht so und sagt: Sie, hier riecht es aber ganz schön nach Alkohol. Sagt der Fahrer: Ja, jetzt wo Sie näher kommen, rieche ich es auch.
0: Das sind die zwei Zollgrenzgänger in Österreich, wo mit dem deutschen Schäferhund da an der Grenze entlang patronieren. Und dann fängt der eine an und hebt den Schäferhund immer den Schwanz hoch und guckt immer hinten so hin. Ja, und es geht ein paar Mal so. Und dann sagt der eine Österreicher zum anderen: Sag mal, warum schaust du dem Schäferhund immer hinten ans Arschloch? Weißt doch, wo wir jetzt da die Patrouille gemacht haben, da ist uns ein deutsches Ehepaar entgegengekommen. Da hat Sie zu ihm gesagt: Guck mal, da ist ein deutscher Schäferhund mit zwei Arschlöchern.
2: Und merkst du jetzt, Olli, das ist die Kunst am Witze erzählen.
1: Vollkommen richtig. Also können wir zwei hier ja glänzen.
2: Genau.
0: Ja, ich muss noch üben.
1: Du, aber das ist ja, es ist ja auch so, nicht jeder ist ein begnadeter Witzeerzähler.
2: Ist so.
1: Und das hat ja wiederum für Comedians wie uns den Vorteil, dass wir damit einfach unser Geld verdienen können. Ich bleibe jetzt bei dem, die Elefanten bleiben mir jetzt.
2: Die bleiben euch.
1: Und es ist eine Gabe, weil ich sage immer, Witze zu erzählen, gerade auf der Bühne, da bringst du den ganzen Körpereinsatz, du gestikulierst, du setzt deine Mimik ein, du arbeitest mit der Tonalität, mit der Lautstärke und allem. Das macht einen Witz wirklich zum richtigen Kracherwitz, ja, wo die zwei sich montags im Geschäft treffen, der eine zum anderen sagt, was hast du schon am Wochenende gemacht? Ah, ich war in der Wilhelma. Hä? Und wie war's? Du, ich weiß auch nicht, es war irgendwie komisch in dem Löwegehege. Der eine Löwe hat die ganze Zeit so gemacht. Da sagt der andere, es kann doch nicht sein, der macht so. Da sagt der andere, er ist schon wahrscheinlich verkehrt rumgestanden.
2: Immer wieder geil.
1: Ja,
2: Wahnsinn.
1: Ja, ja, es gibt so Klassiker, ja. Es gibt so echte Klassiker, wo du sagst, ja, weißt du, und das ist ja wieder das Thema, dass viele sagen, wie kannst du dir das merken? Und ich habe einfach für den Witz ein Bild abgespeichert, wo ein Löwe verkehrt rum im Zoo steht. Ja. Punkt.
2: Es lernen ja auch oft die Stichworte, weißt du, wenn du irgendwo bist und so, es kommt der Wort, zack,
1: ja.
2: Ist der Witz.
1: Ja, ja, ja. Genau. Das war gerade vorhin mit Dual, wo du gesagt hast, von Dual im Studium.
0: Ja.
1: Was machst du? Ich studiere Dual. Was, du hast mir gerade Al
2: genannt. Genau, ja. Dual. Ja, ja genau. Weißt?
0: Ja.
2: Ja. Und einfach. Ich bin ja mehr so, weißt du, für das ältere Semester. Ich liebe die Ältere.
1: Ja.
2: Witze über Ältere, da könnte ich mich wegschmeißen. Weißt du, ich bin neulich über die Wiese gelaufen bei uns daheim, da ist mir ein älteres Ehepaar entgegengekommen. Auf einmal, ha, der Opa hat mich genau, gell, bremst. Weißt du noch, früher, da haben wir immer da ein Päuschen gemacht, immer da. Dann haben die genommen, auf den Pfosten drauf, jetzt von dem Zaun, und dann ist er losgegangen. Weißt du noch? Und Oma, das geht mir heute auch noch. Der Mäusch, freilich. Opa nimmt Oma, hockt sie auf den Pfosten, die geht ab wie ein Zäpfle, gell. Sagt er, heute nein, so feierlich. Ich war schon aber früher nicht. Damals war der Zaun auch noch nicht elektrisch. Ich liebe den.
1: Der ist Weltklasse. Absolute Weltklasse. Ja, das, ich sage ja, das, ich mache auch Witze über Senioren. Ich habe es dir ja gerade vorhin gesagt. Ich nehme da kein Blatt vor den Mund. Und ich finde, es gibt einfach so viele wunderschöne, wo die 82-jährigen Männer sich treffen und der eine sagt zum anderen, tust du, jetzt, wo wir gerade allein sind, hast du nur Sex? Sagt auch, naja, aber du, ich mach nur eine Gruppe Sex. Echt? Warum das? Dann sagt er, weißt du, kann ich sagen, ich war schon dran.
2: Wie die zwei Zauberer, die zwei Eltern, und sagt, du, weißt was? Also, ich weiß es, ich glaub, ich hab Zucker. Ich hab ganz gewiss Zucker. Wie kommst du auf den Scheiß? Ha, jeden Morgen ist so weiß Klumpe in der Unterhose. Ich hab ganz gewiss Zucker. Das wird kein Scheiß, dann muss ja ich Zimt haben. Geil, was?
1: Ja, ja, und es ist ja wirklich die Königsklasse, der Kurzwitz, weil lange Witze, du weißt, da kannst du mal verhauen, aber ein Kurzwitz, da muss jedes Wort sitzen. Ja. Kommt der Mann zum Arzt, sagt der Arzt, drei über sie Sport, sagt der Patient, Herr Doktor, zählt er auch sechs dazu, sagt der Arzt, ja, dann sagt der Patient, dann nicht.
2: Ja.
1: Ja, ein Wort falsch und der Witz funktioniert nicht mehr. Thema Ende. Und das ist das, wo ich immer versuche, es wirklich kurz und knackig zu halten. Und das ist halt so, weißt du, wenn man dann zusammensitzt, dann kommt ein Stichwort nach dem anderen. Ja, kommt ein Stichwort nach dem anderen. Und klar, gut, wir strahlen ja zu einer Zeit aus, wo Jugendliche auch Zugriff auf das Empfangsgerät haben. Dann wollen wir das nicht weiter vertiefen, aber ich kann nur eins sagen. Dass mein aktuelles Programm FSK 18 hat aber herzlich den Titel sehr berechtigt trägt. Mhm. Das heißt, da wird auch richtig nachgelangt, aber richtig. Und da kommt es auch mal vor, dass manche aus der Show gehen und sagen, boah, dass der so nachgelangt, hätte ich jetzt nicht gedacht. Aber es kommen auch viele, die sagen, wow, Olli, was für ein sensationelles Programm.
2: Mhm.
1: Ja.
2: Mhm.
1: Und das ist die Bandbreite des Witzes aufzuzeigen. Das ist so mein, das schlägt mein Herz.
2: Das sind dann aber auch die Leute, die einfach am eigenen auch den Kopf ausschaltet, verstehst du? Ja, und sagen, ich will lachen.
1: Vollkommen richtig.
0: So muss es ja, ja. So muss es ja auch sein.
2: Eben, bei uns schon.
0: Du willst ja als Publikum, willst du bespaßt werden.
2: Genau.
0: Und du willst da reingehen und mit einem guten Gefühl nachher auch wieder rausgehen und einfach Spaß gehabt haben und dann einfach noch nach Hause fahren und dir selber noch den einen oder anderen Witz selber nochmal zu erzählen, auch wenn es dann so misslungen ist, wie es bei mir gerade vorher
1: Und dann, das ist eine Aufgabe, die ich meinem Publikum jedes Mal mit auf den Weg gebe und ich sage immer, probiert mal, wenn ihr herzhaft lacht, an was Negatives zu denken. Das ist unmöglich. Mhm. Punkt. Wenn du lachst, mit vollem Herzen lachst, kannst du an nichts Negatives denken. Und das ist das, was Witze oder Comedy oder alles, was einen zum Lachen bringt, eigentlich ausmacht. Du hast hier oben mal Leerlauf. Mhm. Und das ist in der heutigen Zeit ganz wichtig.
0: Mhm.
1: Ja.
0: Wow, jetzt haben wir einen langen Take gemacht. Das machen wir noch, ganz schnell einen kleinen Titel. Und zwar Riptide von Vance Joy.

0: Riptide von Vans Joy. Und wer hat an der Uhr gedreht? Ist es wirklich schon so spät? Ja, wir kommen so ans Ende der Sendung Durchblick hier auf Radio Fips. Zu Gast heute war Olli Gimper. Und ich.
1: Mit Verstärkung.
0: Mit Verstärkung.
1: Zweite ja. Halbzeit mit Verstärkung.
0: Zweite Halbzeit mit Verstärkung. Markus Zipperle ist auch noch kurz ins Studio hier reingekommen und ist auch noch da. Ja, wir halten uns gerade alle die Händchen
1: ja.
0: und gucken, wir gucken uns dann auch gleich nachher draußen noch den Lear-Chat vom Olli an.
1: Nein, der Markus macht nachher noch ein bisschen Äffle und Pferdle und ich schwelg in alte Erinnerungen.
0: Ja,
1: in meiner Kindheitserinnerung.
0: So muss das sein. Ja, ich bedanke mich bei dir, Olli, dass du dir die Zeit genommen hast, hier zu Radio Fips den weiten Weg von Forza hierher gemacht hast. Und das hat mich sehr gefreut. So. Und ich glaube, das machen wir mal wieder.
1: Markus
0: war ja auch das zweite Mal da.
1: Du hast ja da 3-Seiten-Frage ausgearbeitet.
0: Die hatten wir gar nicht.
1: Da haben wir noch nicht einmal 10% davon geschafft.
2: Also,
1: ich gebe das gern wieder zurück. Verbesserst du nur die Rechtschreibfehler.
0: Das hätte ich jetzt auch wieder nicht sagen müssen. Markus, zu dir auch noch vielen Dank, dass du noch reingeschneit bist.
2: Spaß macht.
1: Aber Markus, freut mich unglaublich, dich persönlich kennengelernt zu haben.
2: Ja, deswegen bin ich ja gekommen.
1: Weltklasse. Ich finde es, wenn man so eine Begabung hat, so ein Talent hat, das fasziniert mich, finde ich so großartig.
0: Ja, freut mich. Also ihr Lieben, vielen Dank. Vielen Dank, ihr Lieben da draußen, dass ihr zugehört habt hier bei Durchblick. Heute mit Witz vom Olli, mit dem Olli Gimper, extra, wie gesagt, aus Pforzheim angereist.
1: Alles gut.
0: Und es hat mich gefreut und es war eine sehr schöne Sendung mit euch, mit dir, Olli, natürlich. Und natürlich noch danke.
2: Schwind,
1: aber genau. Aber Markus, helf mir mal, wie kann so ein kleiner Sender eine 8-stellige Gage bezahlen?
2: Das ist geil.
1: Das ist doch Geldwäsche, oder?
2: Du, das ist natürlich. Der
0: Time macht
2: das Sender um hier.
0: Tschüss, bye.
2: Was heißt dann Tschüss? Das ist einfach durch helle Wissen.
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Für jetzt habe ich erst noch mal einen Track einer Band namens Triumpher aus Griechenland. Die machen relativ traditionellen Metal, noch nicht so lange, erst seit 2019. Haben aber schon relativ fleißig 3 Alben in kurzer Zeit, 2023, 2024 und jetzt 2026 gibt es das aktuelle Album namens Piercing the Heart of the World. Und der Track, den ich euch draus spielen möchte, der heißt Destroyer. Hier sind Triumpher.

0: Der Schluss erinnert mich tatsächlich an einen Track von Manowar, den ich heute gehört habe. Black Wind, Fire and Steel. Da ist auch so ein relativ ähnlicher Schrei drin. Das macht der Herr hier von Triumpher durchaus ganz ordentlich. Und bei der nächsten Band war es ganz lustig. Ich habe mal schnell hier meine Playlist so jedes Lied mal so kurz angespielt und Sarah hat gleich gesagt, Moment, die kenne ich doch. Oh, Moment, ich habe dein Mikro, nicht auf.
1: Danke, ja, so. Danke. Also ich kann sonst auch gehen. Nee. Ich glaube nicht, dass ich sie sofort erkannt habe, aber zumindest vielleicht unterbewusst, denn ja, die waren mal in der Zille natürlich. Woher soll ich sie auch sonst kennen?
0: Wie durchaus viele andere Bands, die man da hier hat. Ich gebe ja zu, ich habe relativ viel von Sure Shot Works aus dem Promo-Pool und, oder manchmal auch von Dying Victims und da ist durchaus ein gewisser Überschnitt, eine gewisse Überschneidung mit den Bands, die in der Zille auftauchen. Unter anderem auch bei Mega Colossus. Hast du noch irgendwelche Erinnerungen an den Auftritt?
1: Kannst du mal das Bild von denen größer machen, ob sie mir bekannt vorkommen.
0: So.
1: Geht das? Na, geht das? Nicht. Ah, ja, ich weiß, ich habe sie zumindest auf jeden Fall gesehen. Der zweite von links, an den erinnere ich mich relativ prägnant sogar.
0: Erinnert so ein bisschen an Suicidal Tendencies mit diesem Cappy und das Schildchen so nach oben, aber so musikalisch haben sie jetzt nicht so furchtbar viel davon. Der Herr rechts, da weiß man nicht so genau, ist das jetzt dann Metal oder doch eher so Hair Metal, Glam Metal oder irgendwie so ein bisschen ein Mix.
1: Das stimmt, aber wie gesagt, ich erinnere mich an sie, also ja, das ist schon mal etwas.
0: Und meistens erinnerst du dich an irgendwelche Logos, das hier ist ja relativ eckig. Okay, haben diese Logo mal geändert?
1: Wahrscheinlich, also ich habe zumindest ein anderes gemalt, aber das hier sieht auch, nee, das hat einen weißen Rand, sowas mag ich nicht. Diesen dünnen weißen Rand, das ist die Hölle zu malen. Also,
0: ja, das kann ich mir, das ist
1: auch immer so unnötig. Und
0: könntest
1: deshalb,
0: du einfach weglassen, den dünnen weißen Rand? Nee, das geht nicht.
1: Kann ich nicht.
0: Geht nicht. Also wir hören mal rein hier bei ins neue Album von Mega Colossus, Watch Out heißt das Ganze. Wo kommen die denn eigentlich her? Ich muss mal gucken. Aus den United States. Also nicht von uns. Oh, die haben ganz früher wohl tatsächlich auch erstmal nur Colossus gehießen und dann haben sie irgendwann mal ein Mega davor. Also Watch Out heißt das aktuelle Album und der Track hier heißt Battlefront.

0: Also ein hoher Schrei muss da immer wieder mal sein, ja, bei so traditionellem Metal. Ich weiß gar nicht, ich habe da vor kurzem den Begriff so New Wave of Traditional Heavy Metal, so in Anlehnung an die New Wave of British Heavy Metal, dann dementsprechend auch abgekürzt mit NW und so weiter, und halt ein T drin statt für Traditional, statt für British, dann dementsprechend, ja, ich denke, wahrscheinlich könnte man sicherlich Mega Colossus hier auch einsortieren. Und jetzt kommen wir ganz weit weg von traditionellem Metal, wobei es durchaus näher am Jetzt dran ist als die tatsächliche traditionelle Metal-Phase in den 80ern. Wir sind im Jahr 1998 angekommen. Ja, ich habe mir da auch mal wieder eine Band rausgesucht, die, glaube ich, ein bisschen eine Herausforderung war.
1: Sag mal so, ich habe mich vielleicht auch so ein bisschen schon gefragt, wann die Band denn kommt. Na, also
0: Die muss sein, oder?
1: Ja, das auf jeden Fall. Also wir könnten es auch mal verraten, das handelt sich um Korn.
0: Ja, genau, also klar, kann man durchaus sagen, wenn es um 90er Jahre Metal geht, ja, gebe ich dir recht. Also da wird man sicherlich Korn weit vorne einsortieren bei den relevantesten, erfolgreichsten, beliebtesten, ja.
1: Ja, das auf jeden Fall. Ich würde mal einfach anfangen.
0: Geh mal ran an das Album Follow the Leader, war's.
1: Genau.
0: Ja.
1: Ich wusste, dass der Track Freak on a Leash existiert und der ist halt da drauf. Das war so mein Wissen zu Korn und ich glaube, dass der Sänger Jonathan Davies heißt, hätte ich mir auch noch irgendwie aus dem Ärmel schütteln können. Und irgendjemand mit Dreadlocks. So, das war so mein Bild von Korn irgendwie. Genau, also es fiel mir, ich habe es dreimal geschafft anzuhören, was mit einer Länge von über einer Stunde schon sehr faszinierend ist.
0: Ja.
1: Zwar immer so ein bisschen nebenher leider und jetzt nicht irgendwie intensiv mit Kopfhörern, aber ich habe aber auch nicht so wirklich einen Zugang zu diesem Album gefunden. Ich habe ein bisschen überlegt, woran es liegen könnte. Also es hat schon ein paar coole Elemente, ein paar sind ein bisschen fragwürdig. Also ich mag tatsächlich ein bisschen so diese Rap-Gash, der Ice Cube finde ich ziemlich cool. Und der Sänger von Limp Bizkit ist auch noch der Fred Durst, ich weiß nicht.
0: Durst, der ist ein lustiger Name, ja. Der ist auch dabei, ja.
1: Ja, der ist auch noch dabei. Dazu muss ich sagen, ich mag eigentlich so Rap-Einflüsse, aber eher so nicht ein ganzes Lied mehr oder minder durchgerappt mit Metal unterlegt, sondern so als zwischendurch mal so ein bisschen so in die Richtung. Also tatsächlich eher à la Falling in Reverse. Finde ich eher. Der Dudelsack bei My Gift for You fand ich eher sehr merkwürdig. Ich habe aber auch beim Googlen ein Bild von Jonathan Davies mit Dudelsack gesehen und weiß nicht, ob er das dann spielt, aber ja.
0: Gut, manchmal ist es dann ja auch so, okay. Irgendjemand tut halt so, als ob er das dann spielt,
1: Das kann auch sein. Also ich weiß, ich habe dir auch schon einige fragwürdige Hausaufgaben mitgebracht, aber ich habe mich schon ab und zu gefragt, ist das denn noch Metal? Also, ja, genau. Ich habe das Gefühl, das Album, da klingt einfach wirklich vieles bis fast alles für mich so, als hätte ich schon mal irgendwo gehört. Der Gesang erinnert mich stellenweise von der Stilistik her auch an Kurt Cobain, vom Klang her oft an Marilyn Manson.
0: Okay, an Kurt Cobain hätte ich jetzt nicht gedacht.
1: Ich habe so das Gefühl, so manchmal ein bisschen Grunge rausgehört. Aber vielleicht ist es einfach nur der 90er-Sound von mir aus auch. Es hat teils sehr wenig Melodien in den Gitarren, darin könnte es auch ein bisschen liegen. Und irgendwie, ich habe mir bei dem Album auch gedacht, so ein bisschen fühle ich das Leid der 80er-Metalheads, wenn sie dann sowas hören. wie gesagt, ich habe keinen Zugang gefunden und irgendwie, dass alles mich an jemand anderen erinnert hat, hat es mir auch ein bisschen versperrt zu sagen, okay, so klingen halt Korn. Das ist vielleicht so ein bisschen, ich habe immer an irgendwas andere Künstler gedacht und nicht irgendwann festgestellt, okay, so klingen halt Korn. Das war halt nicht der Fall. Außerdem so ein bisschen von der Stilistik her habe ich so das Gefühl, dass so die Musik ist für solche Leute, die so ein bisschen verrückt oder anders wirken wollten. Die haben dann Korn gehört und mit diesen lustigen Lauten, die dann der Davies manchmal macht, wie so schön bei Freak on a Leash, um zu sagen, aha, guck mal, ich finde diesen bisschen gruseligen, komischen Musikstil gut. Ich bin anders. So in die Richtung.
0: Ja, ich habe da auch so ein paar Ideen, aber die kommen nachher. Jetzt darfst du nochmal.
1: Ich bin gespannt. Ja, also, wie gesagt, keinen Zugang gefunden. Fand es ein bisschen schade. Ich habe vielleicht auch ein bisschen mehr erhofft. Aber das war mir tatsächlich irgendwie dann auch eigentlich nach den ersten zwei Songs klar, dass das nichts wird beim ersten Hören. Ja, schade war es. Ich habe mir trotzdem den Song raus.
0: Das ist schön, ja. Den spielen wir auch gleich.
1: Ich würde sagen, der einzige, der für mich so ein bisschen Melodie noch drin hat und nicht ganz so viele gruselige Geräusche und aber auch keinen Rap-Part. Hier sind Korn mit Got the Life.

0: Ja, das ist ein Song, den hätte ich mir auch tatsächlich raussuchen können, der mir tatsächlich relativ gut gefällt. Erstmal ganz kurz, warum dieses Album? Klar, wir sind 98, ich hätte natürlich auch noch ein anderes nehmen können. Korn hat mir erstes Album 94, aber das hier ist wohl das Album, das New Metal so groß den Durchbruch gebracht hat in der breiten Masse oder den ganz großen kommerziellen Erfolg. Ja, also wie gesagt, New Metal, ich weiß nicht ganz genau, wo man jetzt die New Metal den Ursprung sieht, aber speziell dieses Follow the Leader Album. Also ich muss auch sagen, das Cover war durchaus auch relativ, ich weiß nicht, ob du das kennst, also muss es ein bisschen, deswegen habe ich so ein bisschen hin und her gefaltet. So die, also das hat durchaus, durchaus was. Man braucht ja diese Kinder, die da dieser einen Figur da dann dementsprechend hinterherlaufen, also hat durchaus eine gewisse Klasse, aber zurück zur Musik, ja, also ich, natürlich fand ich Korn damals, so die einzelnen Lieder, die man gehört hat, ganz, ganz furchtbar, weil es ganz weit weg war. Ich mag ja durchaus runtergestimmte Gitarren, aber ich finde Korn übertreibend teilweise, also das ist ja teilweise dermaßen runtergestimmt, dass man denkt, okay, man hört wirklich jede einzelne Schwingung von irgendeiner Seite, eigentlich nur noch irgendwelches Klackern, wobei, also manche Sachen sind schon nicht schlecht. Ich habe mich dann aber mit dem Album schwer getan, das hat mich dann irgendwann mal verloren. So die ersten vier Lieder, würde ich sagen, okay, geht, aber dann wird halt gerappt. Also gut, das ist jetzt Geschmackssache, aber die drei Gastbeiträge, Ice Cube, Fred Durst und dann noch ein Trey Hartson, kenne ich nicht, aber alle drei Gastsänger rappen, also eher Gastrapper, warum dreimal irgendwelche Rap-Menschen, aber auch die anderen Lieder irgendwie, dadurch, dass das Album, also da hat es mich dann wirklich von der Aufmerksamkeitsspanne dann verloren, weil es sind wirklich manche, da hat man dann das Gefühl, okay, diese, es ergibt nicht so furchtbar viel Sinn, was die jetzt da machen. Ja, es ist groovy und der jetzt fällt mir der Name nicht mehr ein, wie heißt der?
1: Der Sänger oder
0: der
1: wie?
0: Sänger, der genau.
1: Jonathan Davis.
0: Der Jonathan Davis, da denkt man immer so, der macht halt so ein bisschen, ich bin so ein Psycho, ja, genau. Ich habe meine Tabletten heute nicht genommen, ja. Und ich bin so durchgeknallt. das ist vielleicht eine Weile mal ganz lustig, ja. Und natürlich, klar, dann die Anti-Haltung gegenüber dem, was vorher war. Also ich habe ein Lied im Kopf, dieses, ich weiß gar nicht genau, wie das heißt, da haben sie ja dann teilweise wohl tatsächlich, wo eine Plattenfirma dann eine Single von ihnen wollte und da geht es ja dann im Text, they all want a single, say fuck yeah, und da haben sie ganz viele fuck yeah, fuck yeah, fuck yeah, fuck yeah, in der, so dass das eigentlich für den Massenmarkt, speziell in Amerika, war ja sowas, ich weiß nicht, wie es heutzutage ist, aber damals immer war noch. Ja, wenn das F-Wort drin war, dann war es nicht verkaufbar und es war wohl ein relativ erfolgreiches Lied, da gab es auch ein Video, da schmeißen sie einen Haufen CD-Regale um in irgendeinem Plattenladen, ist glaube ich ein bisschen neuer als das hier. Aber dann sind ja nur ganz oft fuck ja zu sagen und dann ist man der große Rebell. Also, ne, das ist ein bisschen billig. Wobei andererseits, gut, in den 80ern hat man halt ein paar Kreuze umgedreht. Dann war man auch der große Rebell. Also, ja, gut, mit Korn und mir wird es wahrscheinlich nichts mehr so werden.
1: Mit mir auch
0: also,
1: nicht.
0: Und, ich möchte ihnen durchaus ihre Existenz jetzt hier nicht absprechen. Und ich muss auch sagen, ich finde tatsächlich Freak on a Leash, den Track habe ich mir jetzt rausgesucht, auch einen, der, auch wenn da sehr wirres Silben aneinanderreihen dann da drin ist, so wie nennt man das, dadaistisch irgendwie, ja. Wenn man einfach so Geräusche dann aneinander, ja gut. Also den habe ich mir rausgesucht, spielen wir nochmal ein, hier ist ein Korn mit Freak on a Leash.

Willkommen zu einer guten alten Thrash-Band, wobei das Album gar nicht so wahnsinnig alt ist. Razor gibt's noch einmal, beziehungsweise zweimal, aber mit einem neuen Album jetzt nur noch einmal. Das letzte, das ich letzte Woche vorgestellt habe, war Decibels. Da waren wir im Jahr 1997 und dann war ganz lange nix. Und dann gab's im Jahr 2022 ein, ja, kann man durchaus dann als Comeback-Album hier dementsprechend bezeichnen. Das heißt Cycle of Contempt. Und da hören wir jetzt erstmal rein. Ich habe jetzt gleich mal hier den Titelsong und dann erzähle ich euch da ein bisschen was. Also, ab geht's mit Razor.

So, diesmal habe ich es geschafft, die Platte rechtzeitig anzuhalten. Ja, bei Razor geht es oft relativ schnell weiter mit dem nächsten Track. Das war, wie gesagt, der Titelsong Cycle of Contempt vom Comeback-Album. Und letztendlich muss man natürlich sagen, also nach so langer Zeit dann dementsprechend so ein Album rauszubringen, erstmal Respekt. Also zum einen haben wir keine Soundprobleme. Da war ja bei Razor manchmal das eine oder andere nicht mehr ganz so sauber. Und das letzte Album Decibels, das 97 erschien, da war doch ein bisschen so eine Zeitgeist-Schlagseite drin. Ja, Razor haben ja immer rumgetönt, damals so von wegen, na, also die Bands, die jetzt dann langsam spielen und lange Songs machen, das ist ja ganz furchtbar und ganz schrecklich. Und sie haben sich dann doch ein bisschen mitreißen lassen. Aber jetzt hier bei Cycle of Contempt ist im Prinzip alles beim Alten. Also wir haben eigentlich fast durchgetretenes Gaspedal. Hier bei Cycle of Contempt, beim Titelsong, da haben sie sich tatsächlich ein bisschen Abwechslung einfallen lassen. Das ist auch ein bisschen länger. Die meisten Songs waren ein bisschen kürzer, also 2 Minuten, 3 Minuten. Was man vielleicht, je nachdem, was man jetzt haben möchte, will man nur Highspeed-Thrash weitgehend, dann ist man da ganz gut bedient. Ich mag es zwar gerne schnell, aber auch da habe ich mir gedacht, so ein ganz kleines bisschen Schnell-Langsam-Dynamik wäre durchaus nicht ganz schlecht. Wenn man so ganz am Stück durch, dann falls man da gerne ein bisschen mehr Abwechslung hätte, was schnell und langsam angeht, da durchaus ein bisschen mehr drin sein. Es sind übrigens jetzt nur noch Bob Reed, also der Sänger, der dann den Herrn Sheepdog damals abgelöst hatte, der ist noch dabei, Dave Carlo. Klar, das ist natürlich der Chef, der die Songs schreibt und Gitarre spielt. Ansonsten gab es mal wieder ein paar Neubesetzungen. Man könnte auch mal wieder sagen, so am Schlagzeug ist es auch mal wieder, ja, da wäre noch ein bisschen Luft nach oben. Das scheint bei Razor allgemein so ein bisschen so ein Problem zu sein, dass man manchmal doch das Gefühl hat, es ist doch ein bisschen sehr monoton durchgeklopft. Da könnte noch ein bisschen mehr Abwechslung drin sein. Aber für eine Band, die schon jetzt in den 80ern einige geile Alben rausgehauen hat und jetzt lang nicht mehr dabei war, ich habe jetzt nicht geguckt, wie es jetzt dann nach dem Album weiterging, ob da mal was irgendwie ein bisschen tourtechnisch war oder ob vielleicht nochmal was kommen könnte, muss ich mal gucken. Und was ich vielleicht noch ein bisschen kritisieren könnte, ist, manchmal hat man so bei den Refrains einfach so das Gefühl, es ist halt einfach nur kurz jetzt der Titel halt mal kurz reingegrölt. Kann man mal machen, wenn es bei fast jedem Lied so ist. Dann wird es fast auch ein bisschen zu viel. Also ich denke, da wäre auch ein bisschen noch Luft nach oben. Aber ist schon ein sehr geiles Thrash-Album, muss man sagen. Also Daumen hoch auf jeden Fall für Cycle of Contempt. Und ich ziehe jetzt auch den Regler nochmal hoch. Es geht einfach da weiter, wo die Nadel stehen geblieben ist. Und der nächste Track, der heißt Setup. Hier sind nochmal Razor.

Bei der nächsten Band bin ich irgendwie völlig auf dem Holzweg gewesen. Der ist Lost Society und irgendwie habe ich gedacht, ah, das ist so eine, auch eine Thrash-Band, oder? Vielleicht gibt es eine, die Lost Society heißt oder die so ähnlich heißt. Und als ich dann da reingehört hatte in das Album Hell is a State of Mind, musste ich feststellen, nee, also das ist jetzt nicht, was ich erwartet hätte. Wie gesagt, ich weiß nicht, vielleicht gibt es zwei, die so heißen oder vielleicht habe ich das einfach falsch abgespeichert, denn ich habe mir einfach modern dazu geschrieben, ohne mir jetzt großartige Gedanken zu machen. Wie könnte ich das jetzt genau bezeichnen? So, Sarah, du kannst ja mal Gedanken machen, wie man das jetzt hier am besten hier einsortiert. Ich habe mir den Track Blood Diamond rausgesucht, das ist Lost Society.

0: So, ich glaube, mit modern lag ich nicht falsch, aber ja, kann man das noch modern reicht?
1: Ja, finde ich gut, finde ich treffend.
0: Okay, die nächste Band ist nicht allzu modern, denn da geht es jetzt um Death Metal, der nicht zu mega schnell gespielt wird, sondern eher so ein bisschen, ja, so mit Tempo bis Abtempo. Es sind nur zwei Herren, die hier jetzt dann dementsprechend hier am Start sind. Ich weiß nicht, ob die auch zu zweit auftreten. Das geht tatsächlich. Es gibt so ein paar wenige Bands, die nur mit Schlagzeug und der Gitarre, wo dann dementsprechend hier dann vielleicht noch so durch irgendwie Effektgeräte noch ein Bass simuliert wird oder der dann vielleicht vom Band kommt. Auf jeden Fall haben sie schon ihr fünftes Album raus, und zwar es geht um Slaughter Day. Das Ding heißt Dread Emperor, und genau so heißt dieser Track, den ich euch da draus spielen möchte.

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